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Dankeschön. Vielen Dank. War ja nicht von uns der Song. War von Gundermann. Naja. Dann hat er noch ein Friedenslied geschrieben, wie ich finde. Also da kommt zwar bloß immer das Wort Frieden vor oder zweimal. Und aber für mich ist es das schönste Friedenslied, was es so gibt. Und dann spielt auch noch eine Frau mit, finde ich auch gut. Und zwar heißt die Frau, die er heißt, hat einen wunderschönen Namen, sie heißt Brunhilde.

0: Sabrina. Das war Radio Rückwärts. Vorwärts klingen wir noch besser.
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5: Hallo zum Süd-Nordfunk Nummer 92, live auf Radio Dreikland und bei den anderen freien Radios.
6: Ja, und heute begrüßen euch live im Studio Eva und Antonia.
5: Diesen Monat im Januar schauen wir im Süd-Nordfunk kritisch auf Lithiumabbau in Bolivien. Der Rohstoff Lithium ist in all den E-Bikes und Elektroautos verbaut, die so durch die Straßen fahren. Und der Abbau bringt für die Menschen vor Ort, zum Beispiel in Bolivien, und für die Umwelt einige Probleme mit sich. Darum geht es in der zweiten Hälfte der Sendung in einem Beitrag aus der Podcast-Reihe Heißer Scheiß, Klimadebatten und Bewegungen.
6: In unserem Podcast War da was? Postkoloniale Spuren suchen, sprechen wir aber jetzt erst einmal über Fettphobia, also die Angst vor dicken Menschen bzw. die Feindseligkeit gegenüber dicken Menschen und was das alles mit Kolonialismus zu tun hat. Und passend dazu gibt es Musik von der amerikanischen Künstlerin Lizzo, die ihr auch später in dem besagten Podcast hören werdet. Lizzo heißt eigentlich Melissa Vivian Jefferson. Ihre oft sehr verspielten Texte behandeln Themen der Diversität wie Körperlichkeit, Sexualität, Hautfarbe oder Selbstbewusstsein. Und Lizzo ist dadurch auch inzwischen zu einem neuen Pop-Idol aufgestiegen, das Empowerment und Selbstliebe verkörpert. Mit ihren tanzintensiven Bühnenshows, farbenfrohen bis extravaganten Outfits und ausgefallenen Frisuren avancierte sie zu einer der Ikonen der Body-Positivity-Bewegung und engagiert sich auch gegen Body-Shaming in den Massenmedien. Und für das Albumcover von 'Cause I Love You ließ sie sich 2019 sogar nackt ablichten. Wir steigen gleich ein mit einem Song von ihr, der nennt sich Rumors, und davor noch ein sehr prägnantes, wie ich finde, Zitat von ihr. Ich kann nicht morgens aufwachen und nicht schwarz sein. Ich kann nicht morgens aufwachen und keine Frau sein. Und ich kann nicht morgens aufwachen und nicht fett sein. They don't know I do it for the culture, goddamn. They say I

0: Rumors, also Gerüchte, darum geht es in dem Song, den wir gerade gehört haben. Und ich erinnere mich gerade aus der Schulzeit, dass besonders über die gelästert wird, die irgendwie aus einer vermeintlichen Norm fallen, zum Beispiel über dicke Menschen. Sabrina Strings ist Soziologin an der University of California in den USA und sie sagt, dass schwarze Frauen besonders oft von Dickenfeindlichkeit, also Fettphobia, betroffen sind. Warum das so ist, darüber hat sie mit Eva vom Süd-Nordfunk gesprochen.
1: I'm just honored to be a part of the music industry right now, where all these sore thumbs are poking out and being themselves.
2: Ich bin geehrt, Teil der Musikindustrie zu sein. Ich meine, dicke, schwarze Mädchen sind schön. Wir verdienen es, gehört, gesehen und auf die Bühne gebracht zu werden und Grammys verliehen zu bekommen. Und das tue ich zum Teufel.
1: I mean, big black girls are beautiful. We deserve to be heard and seen and put on stages and given Grammys, and that's what the fuck I'm doing.
3: Das ist Lizzo, US-amerikanische R&B-Künstlerin, schwarz, dickleibig und selbstbewusst. Natürlich wird sie, ob diese Eigenschaften des Öfteren mal angegriffen, aber als prominente, wohlhabende Künstlerin kann sie sich noch relativ gut wehren und sie tritt sogar aktiv für mehr Body Positivity ein. Dazu aber später mehr. Zunächst wollen wir auf den historisch-soziologischen Spuren des Phänomens Fettphobia, also der Dickenfeindlichkeit, wandeln. Zusammen mit der kalifornischen Soziologin Sabrina Strings. Denn es gab ja mal eine Zeit, da war Schlanksein alles andere als ein Körperideal.
4: We can find resonance of it, remnants of it, pretty much everywhere in artistic culture. We look at the Renaissance, and this was the heyday of the valuing of voluptuous, fat, curvaceous physiques. We have the work of people like Titian and Peter Paul Rubens as prime examples.
3: Schauen wir in die Renaissance, zum Beispiel bei Rubens. Die Kunst war prägend für die damaligen Schönheitsideale. Und das änderte sich schlagartig mit der Sklaverei. Nun sahen viele EuropäerInnen zum ersten Mal überhaupt in ihrem Leben Schwarze. Und schwarze Menschen waren von Natur aus etwas dicker. Zudem wurden ihnen bestimmte Eigenschaften zugesprochen, zum Beispiel mehr Appetit, mehr sexuelle Aktivität, mehr Triebhaftigkeit eben. Die EuropäerInnen sahen sich also gezwungen, sich davon abzugrenzen. Sie brauchten ein neues ästhetisches Ideal, eines, das ihre Selbstdisziplin repräsentierte.
4: What we as Europeans need to do is differentiate ourselves from them. We need a new aesthetic ideal. We need one that is exemplary of our self-discipline. And this is how we get, for the first time really in the Western world, the spread of a new aesthetic ideal overtaking voluptuousness, and it was thinness. There was starting to be this difficulty differentiating over time with the spread of slavery. Who should be slave and who should be free?
3: In den Kolonien musste permanent entschieden werden, wer versklavt werden und wer frei sein sollte. Und zunächst wurde das an der Hautfarbe festgemacht. Aber mit der Zeit gab es immer mehr Mixed-Race-Menschen. Und darüber hinaus mussten andere Charakteristika bestimmt werden. Da Schwarze als viel sinnlicher galten, wurde bei Schwarzen, vor allem bei Frauen, Übergewicht viel stärker wahrgenommen und somit eine neue Art der Rassentheorie begründet. Neben der Hautfarbe wurde also der Körper als neue Kategorie der Identifizierung geprägt. Es galt nicht mehr nur schwarz gleich minderwertig, sondern auch vollleibig gleich minderwertig.
4: Of the kind of base enjoyments of the appetite and of sexual exploits. What we want to do is show that we are far afield from them. Now, this is not necessarily a representation of the reality about women of these groups, but only a representation of the new race science that was becoming ever more prominent.
3: Das klingt etwas nach der Gegenkultur der weißen ProtestantInnen. Wie ist Strings Meinung nach der Zusammenhang zwischen protestantischer Selbstkontrolle und Kapitalismus?
4: There is a very strong relationship between slavery and capitalism. When we think about the rise of capitalism, it would not have been able to so thoroughly infiltrate so many different societies throughout the world were it not for free slave labor.
3: Es gibt einen sehr starken Zusammenhang zwischen Sklaverei und Kapitalismus. Ohne die kostenlose Sklavenarbeit wäre Kapitalismus in vielen Gesellschaften gar nicht möglich gewesen. Und vor allem nicht in den Vereinigten Staaten. Und was den Kapitalismus beförderte, waren Unterschiede, besonders in Bezug auf Race, Class und Gender. Er formte ein soziales Raster, wonach einsortiert wurde, wer frei sein durfte und wer nicht, wer wie viel Respekt verdiente und wie viel Kapital anhäufen durfte.
4: And so what the science of race, science of gender and capital all served to do was to create some type of grid, like a social grid that would allow people to identify how much respect a person was deserving of, how much freedom, how much money, how many different forms of opportunity and resources they could be afforded. And so there is a very clear way in which our understanding of aesthetics has been undergirded by race and capital.

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2: Gibt es einen anderen Blick auf weiße, dicke Menschen?
3: There is a lot of consternation that is placed upon the bodies of black and brown individuals. And this is true throughout the Western world. There's the sense that they are creating an undue burden on the public health. And we can find that in a variety of different publications.
2: Es gibt sozusagen einen vorwurfsvolleren Blick auf dicke Schwarze. Sie würden das Gesundheitssystem stärker belasten. Weißen hingegen wird vorgeworfen, dass sie etwas tun, was ihrer Race nicht angemessen ist, nämlich dickleibig und nicht intelligent und diszipliniert genug zu sein, was sie doch eigentlich sein sollten. Sie verlassen sozusagen ihre Superior Race und verraten sie somit.
3: But when we're talking about white people, there's this sense that they have somehow betrayed their heritage. They should know better, really, than to indulge excessively in these kinds of base qualities that are deemed to be outside of the superior race.
2: Diese Art des Rassismus erstreckt sich ja bis in die heutige moderne Medizin, Stichwort Body Mass Index. Inwiefern ist das ein falscher Maßstab, besonders für schwarze Menschen?
3: Yes, Body Mass Index proves tricky. Because there are so many people who are invested in utilizing this particular tool. What they don't understand is that this is a tool that was never developed to assess individual adiposity.
2: Dies ist ein Tool, das nicht dafür entwickelt wurde, um krankhafte Dickleibigkeit festzustellen. Es wurde von dem belgischen Statistiker Adolphe Quetelet entwickelt, der bloß den Anteil verschiedener Körpermaße in der Bevölkerung herausfinden wollte, also ohne Bewertung zunächst. Es wird aber heute wertend benutzt und das ohne Studiengrundlage. Es gibt höchstens Korrelationen zwischen einem hohen Body Mass Index und zum Beispiel Diabetes. Dieses Tool wird also heute falsch verwendet und ist im Prinzip nutzlos, um Übergewicht zu bewerten.
3: There have also been a proliferation of studies that have shown that BMI is not ultimately the cause of these outcomes, but may sometimes be simply correlated. And so we find ourselves in a bit of a public health mess, in which there are so many people trying to rely on this tool, again, not developed to be used in the way it is currently being used. And yet there are others who are saying, hey, if you look at the history of this tool, if you look at all the vagaries in its findings, we can understand that it's largely useless for the ways in which people are trying to employ it to argue about obesity.

0: Schwarze, dicke Frauen sind noch stärker als Männer und vor allem mehrfach von Diskriminierung betroffen als Schwarze, als Frauen und weil für sie das Schlankheitsideal noch stärker gilt als für Männer, da Frauen ja seit jeher durch ihr Äußeres bewertet werden. Wie kann diesem Problem begegnet werden?
1: Well, you know, to solve the problem of fat phobia, we need to solve the problem of racism. And we put it like that, we understand that it's a much more difficult and entrenched problem to uproot than it would seem on the surface. I believe that racism will one day be eradicated.
0: Um Fettphobie zu besiegen, müssten wir den Rassismus besiegen. Und das ist natürlich ein viel tiefgreifenderes Problem. Eines Tages wird das bestimmt der Fall sein, aber das geht nicht so schnell. Und vor allem dann nicht, wenn wir in einem Wirtschaftssystem leben, das auf Rassismus und Sexismus basiert. Aber wir könnten Fettphobie schon mal sehr verringern, indem wir zum Beispiel diesen Body Mass Index abschaffen. Viele dicke Menschen trauen sich ja schon gar nicht mehr überhaupt zu Ärztinnen zu gehen, weil sie nicht stigmatisiert werden möchten und dadurch dann langfristig doch krank werden können. Es bräuchte eher einen ganzheitlichen Ansatz, der Menschen als Ganzes anschaut. Familiengeschichte, Ernährung, Bewegung, Kultur, Gene und so weiter.
1: And as you might imagine, if people are afraid to go to the doctor because they don't want to be stigmatized, they're more likely to have more difficult to address health problems in the long term. So by doing away with BMI and taking a more holistic approach to health, in which people might consider family history, diet, exercise, culture, genetics, amongst other factors, weight may be one, but it shouldn't be the most prominent, much less the only one, that doctors consider.

0: Nice.
1: Die Body Positivity Bewegung geht offensiv und selbstbewusst voran. In der Popkultur hat sich längst die Kunstform des Twerking etabliert. Ein Tanz, der besonders die Hüftgegend inklusive Gesäßbacken wackeln und hüpfen lässt. Er wird seit Jahrhunderten in der schwarzen Kultur praktiziert, um Lebensfreude auszudrücken und feiert nun weltweit Erfolg. Und hier sind wir nun wieder bei unserem R&B-Star Lizzo. Sie hat einen der berühmten TED-Talks gehalten, eben zum Thema Twerking.
2: Believe it or not, I have my father's shape and my mother's size, so it's big and long.
3: Ich habe die Größe meines Vaters und die Dickleibigkeit meiner Mutter geerbt. Und ich hätte nie gedacht, dass auch mein Hintern mal so berühmt sein könnte wie der von J.Lo und Beyoncé. Denn ich wuchs in einer Zeit auf, als es nicht Mainstream war, einen großen Hintern zu haben. Über meinen Arsch wird plötzlich gesprochen. Er war in Magazinen. Rihanna gab ihm Standing Ovations. Wie konnte das passieren? Twerking. Twerking hat mich bestärkt. Es ist meine Geheimsprache, meine Quelle. Auf der Bühne zu stehen und als Expertin über das Twerken zu sprechen, macht mich optimistisch. Das Beste, was ich tun kann, ist, laut zu sein und Verantwortung zu übernehmen. Denn für mich ist Twerking eine Form des Selbstausdrucks, der Freiheit und Zuversicht. Ich twerke, weil es auf die schwarze Erfahrung, auf meine Kultur begrenzt ist und weil es mir sehr viel bedeutet. Ich twerke, um meine Kraft anzuerkennen, um mein Schwarzsein, meine Kultur zurückzufordern. Ich twerke für schwarze und dicke Frauen, denn dick und schwarz sein ist etwas Schönes. Ich twerke, weil es für mich so natürlich ist wie das Atmen. Schwarze Frauen erfanden das Twerken und Twerken ist Teil der Revolution. Wir haben es immer gemacht. Wir werden es immer tun, weil wir die Blaupause sind.
2: I twerk because it's as natural to me as breathing. Black women invented twerking and twerking is part of the revolution. We've been doing it. We're gonna keep on doing it because we have and always will be the blueprint.

0: push it back.
1: Ja, das war die wunderbare Lizzo in dem Podcast über Fettphobia. Ja, Twerking. Antonia, wie sieht's eigentlich bei dir aus, Twerking? Hast du das schon mal gemacht?
2: Also ich bin auf jeden Fall kein Profi, aber als kleines Mädchen, so vielleicht mit 7 oder 8, hat mich meine Mama mal mitgenommen zu einem Workshop zusammen mit einer senegalesischen Freundin von ihr. Und da, das war so ein Tanzworkshop und da wurde auf jeden Fall auch ordentlich mit dem Po gewackelt. Und ich kann mich erinnern, dass ich das damals ziemlich cool fand und irgendwie sehr bewundernswert zu sehen, wie die Frauen so selbstbewusst mit ihren Körpern umgegangen sind. Und wie ist es bei dir?
1: Ich muss zugeben, ich habe es noch nie gemacht und ich fand es auch, als es so aufkam und das, als das noch kein Begriff für mich hatte, Twerking, ich habe das halt so gesehen in der Popkultur, R&B, und fand es irgendwie nicht so cool, weil ich halt erstmal dachte, ah ja toll, ist ja super sexistisch und wieder so der männliche Blick auf weibliche Hintern, deswegen habe ich das jetzt erstmal nicht so abgespeichert als was Empowerndes, aber jetzt habe ich das ja auch gelernt, dass das ja eigentlich auch was ziemlich Cooles ist und auch eine tiefgreifende Kultur hat. Ich meine, die andere Diskussion, die man jetzt führen könnte, ist, inwiefern es dann kulturelle Aneignung wäre, wenn wir plötzlich anfangen würden zu twerken. Also ich habe es unabhängig davon auch nicht vor.
2: Ja, okay.
1: Ein Kultsong der Twerking-Bewegung oder vielleicht der es dann auch wirklich in die allerletzten Winkel des Mainstream gebracht hat, ist die gute alte Beyoncé. Vielleicht kennt ihr sie noch. Ich habe sie ja damals überhaupt nicht gemocht, aber das ist ein anderes Thema. Ja, ihr Song Crazy in Love, das ist war ein Mega-Hit damals. Der wurde mordsmäßig abgefeiert, auch in queeren Communities, glaube ich. Und Lizzo nimmt auch Bezug in ihrem TED-Talk, den könnt ihr übrigens euch auf YouTube angucken, sehr unterhaltsam. Da nimmt Lizzo auch Bezug auf diesen Mega-Hit von Beyoncé, Crazy in Love. Und natürlich hören wir den jetzt, ist ja klar.
2: Und ihr könnt gerne mit twerken.
1: Ja, twerkt.

0: Mehr als 1 Million Elektroautos fahren inzwischen auf deutschen Straßen. Die Batterien der Elektroautos beinhalten große Mengen an Lithium. Ein Rohstoff, der großteils aus Salzseen in Südamerika gefördert wird. Die weltweit größten Lithiumvorkommen lagern in Bolivien. Angesichts der boomenden E-Mobilität warten viele BolivianerInnen ungeduldig auf den Einstieg Boliviens ins Lithiumgeschäft, in der Hoffnung auf ein besseres Leben. Jedoch nicht zu jedem Preis. Schon zweimal wollten ausländische Lithiumunternehmen am Salzsee von Uyuni Fuß fassen, doch die Menschen dort haben sie durch Proteste des Landes verwiesen. Der Südnordfunk hat mit 3 ExpertInnen darüber gesprochen, wie es dazu kam, was die Lithiumförderung mit dem Grundwasser zu tun hat und wie eine umweltgerechte Energiewende aussähe. Mit der Menschenrechtsaktivistin Vivian Lagrava Flores, dem Ökonomen Carlos Arce und dem Geologen Malte Trobe.
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2: Herzlich willkommen zur 6. Folge von Heißer Scheiß. Heute geht es um die Gewinnung von Lithium und was das für die Menschen in Bolivien bedeutet. Mein Name ist Lukas Gebhardt und ich freue mich, dass ihr zuhört.
3: Hier geht es darum, Premium neu zu denken. Der vollelektrische ID.5 SUV Coupé.
4: Weil Beschleunigung jetzt ohne schlechtes Gewissen möglich ist. Auf unserem gemeinsamen Weg zu Null Emissionen.
5: What generally makes the BMW iX so sustainable is its eco-friendly and efficient thinking behind everything about it.
2: Wenn ihr euch jetzt fragt, warum ich euch hier Werbeclips der Autoindustrie präsentiere, keine Sorge, wir haben beim Südnordfunk nicht etwa Werbeverträge mit der Autoindustrie abgeschlossen. Vielmehr will ich euch zeigen, wie die Autoindustrie ihre neuen Elektroautos vermarktet. Die Message ist dabei immer, wenn du ein E-Auto kaufst, bekommst du Komfort, Luxus, Premium und obendrauf noch ein gutes Gewissen. Denn Elektromobilität ist nachhaltig, effizient und umweltfreundlich. Mein Kollege David war neulich in Freiburg unterwegs und hat dort PassantInnen nach ihrer Meinung zu E-Autos befragt.
6: Also ich denke, es ist schon etwas für die Zukunft, wobei der CO2-Abdruck beim Neuwagen von Elektromobil auch nicht gerade das Beste ist, weil sehr viele Rohstoffe verbraucht werden.
7: Ich habe einen Diesel.
8: Ich fahre Benziner, weil wenn jetzt ein Stromausfall kommt, dann bin ich auf der sicheren Seite, ne?
9: Also Elektromobilität ist sicher nicht der Weisheit letzter Schluss. Das ist für ein paar Sachen vielleicht gut, aber da ist sehr viel unausgegoren, vor allem wenn man denkt, man könnte so weiter individuelle Mobilität betreiben, wie wir bisher gemacht haben, dann ist das ein Schuss nach hinten, das wird nicht funktionieren.
10: Ja, da ist es vielleicht nachhaltiger, was der Energieeffizienz angeht, aber eben nicht ressourcenschonender.
2: Das Image der grünen, nachhaltigen E-Mobilität scheinen also so manche der Autoindustrie nicht abgekauft zu haben. Aber wie gut oder schlecht ist die Ökobilanz denn nun wirklich? Wenn man sich den CO2-Abdruck eines E-Autos über die gesamte Lebensdauer hinweg anschaut, dann ist dieser tatsächlich weitaus besser als der CO2-Abdruck eines Verbrenners. Und zwar selbst dann, wenn man den CO2-Abdruck der gesamten Rohstoffförderung und Produktion mit einberechnet. Nichtsdestotrotz ist der CO2-Abdruck eines E-Autos nach wie vor immens. Und vor allen Dingen brauchen E-Autos mehr Rohstoffe als Verbrenner, darunter Konfliktmineralien und seltene Erden. Einer dieser vielen Rohstoffe, die in E-Autos verbaut werden, ist Lithium. Lithium wird in großen Mengen für die Batterien der Autos benötigt. Pro E-Auto etwa 13 Kilo. Aufgrund der boomenden E-Mobilität wird der weltweite Lithiumbedarf bis 2050 schätzungsweise um fast 500% im Vergleich zu 2018 steigen. Abgebaut wird Lithium fast ausschließlich auf der Südhalbkugel. Und zwar zum einen in Minen in Australien und zum anderen in Salzseen in Südamerika. Die weltweit größten Lithiumvorkommen lagern in Bolivien. Allein der riesige Salzsee Salado de Uyuni enthält schätzungsweise ein Viertel des weltweit vorhandenen Lithiums. Mein Kollege David hat die PassantInnen in Freiburg daher noch gefragt, was sie über den Abbau von Lithium in Bolivien denken.
11: Ehrlich gesagt weiß ich darüber gar nicht genug, dass ich jetzt da sagen könnte, das ist problematisch oder nicht. Ja, das weiß man ja, dass das ausbeutend ist.
12: Viel Kinderarbeit und alles, ne? Kann es sein?
13: Ist auch gesundheitsgefährdend.

0: Das Endprodukt, ein weißes Pulver, Lithiumcarbonat. In Boliviens Nachbarländern Chile und Argentinien wird so schon seit vielen Jahren tonnenweise Lithium gefördert und exportiert. Und Bolivien? Bolivien hat den rohstoffhungrigen Konzernen die Stirn geboten und einen anderen Weg eingeschlagen. Das Ziel? Der Aufbau einer eigenen lithiumverarbeitenden Industrie. Die Vision? Der Export von Lithiumbatterien made in Bolivia. Ein außerordentlich ambitioniertes Vorhaben für ein so strukturschwaches Land wie Bolivien. Die bolivianische Regierung verfolgt das Projekt der Lithium-Industrialisierung nun schon seit mehr als 10 Jahren und setzt nach wie vor große Hoffnungen darauf. Hier ein Zitat aus dem Jahr 2019 vom damaligen Präsidenten Evo Morales.
1: Ese sector energético tan importante que desde Bolivia.
2: Dieser Energiesektor ist so wichtig für Bolivien, weil wir die Gelegenheit haben, den Lithiumpreis für die ganze Welt festzulegen.
0: Doch ist das realistisch? Das habe ich den Ökonomen Carlos Arce gefragt, der seit vielen Jahren für das bolivianische Studienzentrum SEDLA arbeitet.
3: No, no creo. Me parece muy improbable porque no hay una...
4: Nein, ich glaube nicht. Es scheint mir sehr unwahrscheinlich, denn es gibt noch keine nennenswerte Lithiumproduktion in Bolivien, lediglich Pilotversuche. Andere Länder machen große Fortschritte bei der Lithiumproduktion.
0: Der Plan mit den Lithiumbatterien made in Bolivia ist also nicht aufgegangen. Es gibt bis heute keine industrielle Lithiumproduktion in Bolivien, geschweige denn eine Batteriefabrik. Lediglich eine Pilotanlage für die Herstellung von Lithiumcarbonat gibt es. Und das, wo die staatlichen Investitionen fast aufgebraucht sind. Fast $1 Milliarde hat Bolivien bereits investiert. Gleichzeitig wird weltweit intensiv an neuen Technologien geforscht. In der bolivianischen Bevölkerung ballt sich zunehmend Frust und Nervosität aus. Viele in Bolivien hoffen durch die geplante Lithiumindustrie ihre Armut zu überwinden, hoffen auf ein besseres Leben. Die Angst, den weltweiten Lithiumboom zu verpassen, ist groß. Die Zeit rennt davon. Bolivien steckt nun in einer Zwickmühle. Wenn sich das Land für Rohstoffkonzerne öffnet, wird es wieder nur auf den reinen Export von Rohstoffen hinauslaufen. Das heißt geringe Einnahmen, kaum Arbeitsplätze und eine starke Abhängigkeit von den schwankenden Weltmarktpreisen. Doch weitermachen wie bisher ist auch keine Möglichkeit, denn es fehlt an Geld, Technologie und an Know-how. Die Regierung hat sich daher für einen Mittelweg entschieden. Eine internationale Ausschreibung für ein Joint Venture mit dem bolivianischen Staatsunternehmen ILB. Voraussetzung ist, dass ILB der Hauptanteilseigner ist, also mindestens 51% der Anteile hat. 2018 wurde zum ersten Mal ein solches Joint Venture gegründet, und zwar mit Asisa, einer Firma aus Rottweil in Baden-Württemberg, die unter anderem BMW, Tesla, Siemens und Bosch als Kunden hat. Doch am Salzsee von Uyuni legte sich damals heftiger Widerstand. Carlos Arce hat mir erklärt, warum.
3: Ja, el 2019 una movilización muy fuerte de Potosí, del departamento en el que habían grupos indígenas también, reclamaron.
4: Im Jahr 2019 gab es eine sehr starke Mobilisierung im Department Potosí. Dabei waren auch indigene Gruppen vertreten. Sie forderten eine Beteiligung an den Einkünften, die aus dem Abkommen zwischen Bolivien und einem deutschen Unternehmen abfallen würden. Dies war einer der Auslöser für den Abgang von Evo Morales im Jahr 2019. Bei den Projekten 2019 waren die Einnahmen für die Region sehr gering. Es gab außerdem sehr wenig Transparenz in Bezug auf die Gegenwart dieses deutschen Unternehmens. Andererseits ist da auch die Angst vor den Auswirkungen für die Umwelt. Insbesondere wegen der Wassernutzung in einer Region, die Probleme mit der Wasserversorgung für die Bevölkerung und für den landwirtschaftlichen Betrieb hat.
3: De abastecimiento de agua para la población y para otras actividades agrícolas, etc.
0: Dass die Menschen am Salar de Uyuni sehr skeptisch gegenüber transnationalen Unternehmen eingestellt sind, ist kein Wunder. Denn die Region blickt auf eine traumatische Vergangenheit kolonialer Ausbeutung zurück. Und dann sind da noch die ökologischen Folgen der Lithiumförderung, die den Menschen Sorgen machen. Sorgen, die noch verstärkt werden durch Berichte aus dem benachbarten Chile, wo Lithiumkonzerne über die Jahre hinweg immer wieder gegen Auflagen verstoßen haben. Vivian Lagrava setzt sich für die Menschen in der Region ein. Sie ist Gründerin und Rechtsanwältin der bolivianischen Menschenrechtsgruppe Empoderate. Im Interview hat sie betont, wie wichtig der Salzsee für die Menschen, Tiere und Pflanzen ist.
5: El Salar de Uyuni es un ecosistema. Lo que no está reconociendo el gobierno en

0: Der Salzsee von Uyuni ist ein Ökosystem. Das erkennt die Regierung nicht in seiner ganzen Tragweite an. Nicht einmal einige der führenden Persönlichkeiten, die im Koordinierungsausschuss waren. Und wir als UmweltschützerInnen, wir als MenschenrechtsverteidigerInnen gehen in die betroffenen Gebiete, um ihnen zu zeigen, was das bedeutet. Der Salar ist unsere Mutter Erde, ein Teil unserer Mutter Erde. Der Rio Grande und andere amazonische Flüsse führen nicht mehr die gleiche Wassermenge wie früher. Das heißt, es ist nicht mehr genug Wasser für die Landwirtschaft da oder für die Tiere. Die fangen auch an, darunter zu leiden. Der Salar de Uyuni liegt in einem Becken, das eine Acht beschreibt. Das Wasser kommt und fließt wieder ab. Das ist also ein komplexes System aus Flüssen, Bächen und Grundwasser.
1: Die Wasserproblematik ist definitiv das Hauptkonfliktthema bei der Lithiumförderung. Aber ich habe mich gefragt, warum ist das eigentlich so? Klar, in den Verdunstungsbecken verdunstet sehr viel Wasser, aber das ist ja Salzwasser, also nicht ohne weiteres zum Trinken geeignet und auch nicht für die Landwirtschaft. Warum also ist die Lithiumproduktion im Hinblick auf den Wasserverbrauch so problematisch? Ich habe mal beim Geologen Malte Drobe von der BGR, der Bundesanstalt für Geowissenschaften und Rohstoffe, nachgefragt.
2: Wenn ich natürlich Wasser jetzt aus dem Untergrund fördere, dann ändere ich die hydrogeologische Situation und das Wasser muss von irgendwoher nachströmen. An den Rändern dieser Seen, die entsprechend etwas erhöht sind, gibt es auch Süßwasservorkommen. Dieses Süßwasser ist in den Hängen und tendiert natürlich dazu, Richtung Becken sich zu bewegen. Und das Süßwasser ist leichter als das Salzwasser. Das heißt, grundsätzlich schwimmt dieses Süßwasser auf dem Salzwasser auf. Es mischt sich nicht, wenn es wenn keine schnellen Bewegungen vorliegen. Und so sollte es auch sein und so sollten die Pumpe, sollten diese Lithiumproduzenten auch arbeiten, dass entsprechend keine Mischung zwischen dem Salzwasser und dem Süßwasser vorkommt. Denn wenn es einmal gemischt ist, dann kann man es entsprechend auch nicht wieder rückgängig machen, diesen Prozess.
1: Sehr riskant also, das Ganze. Wäre es also besser, das Lithium einfach im Salzsee zu lassen? Carlos Arce ist anderer Meinung.
3: No, yo creo que es liberar a la ciencia de la angustia capitalista, de los intereses capitalistas. Es probable que estos.
4: Nein, ich glaube, es geht darum, die Wissenschaft von den beklemmenden kapitalistischen Interessen der Unternehmen zu befreien. Es ist wahrscheinlich, dass diese Technologien dem Planeten und der Menschheit dienen, wenn sie dringenden lebenswichtigen Bedürfnissen untergeordnet werden. Zum Beispiel im Fall von Bolivien. Das Projekt der Lithium-Industrialisierung dient der Bereitstellung von Rohstoffen, Lithiumcarbonat, Lithiumhydroxid und so weiter, für die Industrie. Die Unternehmen, die hierher kommen und versuchen, ins Geschäft einzusteigen, denken immer, dass die Industrien, die sie aufbauen wollen, in ihren eigenen Ländern sind und nicht in Bolivien. Das heißt, nicht einmal hier, wo wir über die natürlichen Ressourcen verfügen, denken sie zum Beispiel daran, unsere Energieversorgung zu verändern, das Lithium zu nutzen, um hier nicht länger von Erdgas und fossilen Brennstoffen abhängig zu sein. Dieser Bedarf wird in der Energiewende nicht berücksichtigt, nicht einmal in den Dekarbonisierungszielen des Pariser Abkommens, der COP26 und so weiter.
3: Metas de descarbonización de del acuerdo de París, de la COP26, etc.
1: Carlos Arce fordert also, wirtschaftliche Interessen wissenschaftlichen Erkenntnissen unterzuordnen. In Bezug auf die Lithiumförderung bedeutet das insbesondere, dass vor Beginn der Förderung gründliche Umweltverträglichkeitsprüfungen durchgeführt werden. Das betont auch Malte Drobe von der BGR.
2: Es muss einfach sichergestellt sein, dass von unabhängiger Seite oder zumindest von unabhängiger Seite überprüft eine Studie vorhanden ist, die ausschließt, dass durch das Fördern von Solewasser aus dem Untergrund oberflächennahe Grundwasserleiter beeinträchtigt werden. Dieses Absinken der Grundwasserstände am Rande des Salars, also ich kenne da keine konkreten Daten zu, aber das scheint ja nicht besonders strittig zu sein, dass es passiert. Die Frage ist nur, warum es passiert. Passiert es, weil weniger Niederschlag fällt oder passiert es aus anderen Gründen? Wird zu viel von den Bewohnern abgepumpt, regeneriert sich nicht oder liegt es daran, dass eben diese saline Lösung gefördert wird und eben doch eine Verbindung zu dem süßen Grundwasser besteht?
1: Bisher wurde am Salar de Uyuni nur eine Umweltverträglichkeitsstudie durchgeführt, und zwar vom bolivianischen Staatsunternehmen ILB. Doch die Ergebnisse der Studie sind bis heute unter Verschluss. Und selbst wenn irgendwann eine für die Öffentlichkeit zugängliche, unabhängige und umfassende Studie durchgeführt werden sollte, ein gewisses Risiko wird nie ausgeschlossen werden können. Denn dazu ist das hydrologische System viel zu kompliziert und gerade in Bolivien viel zu wenig erforscht. Hinzu kommt, dass die Lithiumindustrie mit seinen riesigen Verdunstungsbecken nicht nur in das hydrologische System eingreift, sondern auch den Lebensraum von Wasservögeln zerstört. Und wenn die chemischen Nebenprodukte der Lithiumproduktion nicht ordentlich entsorgt werden, kann es leicht zu einer Verschmutzung der Quinoa-Felder rund um den Salzsee kommen. Okay, fassen wir an diesem Punkt mal zusammen. Industrienationen importieren massenhaft Lithium für ihre Elektroautos, während Länder in Südamerika auf den Umweltschäden sitzen bleiben. Scharfe Kritik daran übt das Observatorio Plurinacional de los Salares Andinos, kurz OPSAL. OPSAL ist eine Organisation, die sich dem Schutz der Salzseen im sogenannten Lithium-Dreieck Bolivien, Chile, Argentinien verschrieben hat. Der Koordinator von OPSAL spricht im Zusammenhang mit der Lithiumförderung von einer Art Ökokolonialismus, bei dem die Kosten eines nachhaltigeren Lebensstils im globalen Norden auf die Länder und Menschen des globalen Südens abgewälzt würden. Ich habe Carlos Arce gefragt, ob er das auch so sieht.
3: Sí, yo creo que es un fenómeno que se puede agravar por este proceso de transición energética.
4: Ja, ich denke, das ist ein Phänomen, das sich durch die Energiewende noch verschlimmern könnte. Die Energiewende könnte die Lage der Länder, die den industrialisierten Norden mit Rohstoffen versorgen, verschärfen. Sie könnte die bereits bekannten Auswirkungen des Bergbaus noch verstärken. In Bolivien sind diese Auswirkungen seit der Kolonialzeit bekannt, mit der Ausbeutung von Silber, Zinn, Erdgas und so weiter. Und wir sehen, dass die große Diskussion über den Übergang zu einer grünen Wirtschaft einen sehr starken Anstieg der Nachfrage nach Mineralien bedeutet. Die Folgen der gesteigerten Bergbauproduktion werden wahrscheinlich nicht bewertet, oder besser gesagt, ich glaube, sie werden nicht ausreichend bewertet. Unsere Länder verfügen nicht über die finanziellen und technologischen Kapazitäten, um sich auf profitable Weise an der Energiewende beteiligen zu können. Deshalb würde uns diese Rolle der Rohstofflieferanten sicherlich zu einer Art Kolonialismus verurteilen, um der Energiewende gerecht zu werden.
3: Por eso seguramente ese rol, ese papel de proveedores nos condenaría sí a una especie de colonialismo para satisfacer ese proceso de transición.
1: Vivian Lagrava, die Gründerin von Empoderate, äußert sich ähnlich.
0: Natürlich würde jede und jeder sagen, lasst uns die Energiewende durchziehen. Beginnen wir mit der Produktion von Elektroautos. Und wie gut, dass es das Lithium für die Batterien gibt. Das ist eine Position. Aber diese Position berücksichtigt weder die Territorien noch die Rechte der indigenen Bevölkerung und auch nicht das Wasser oder die Umwelt. Sie sagen nur, dass es weniger verheerend sein wird, den Energiemix zu ändern, was der Umwelt zugutekommt. Aber sie sagen nicht, dass diese Tätigkeit auch umweltschädlich ist.
1: Zum Schluss fragen wir unsere InterviewpartnerInnen immer nach ihren Utopien für eine klima- und umweltgerechte Welt.
5: Cambiamos justamente el manejo ético de las cosas.
0: Ändern wir den ethischen Umgang mit den Dingen. Was tun die Konzerne? Ich gebe dir ein Beispiel. Konzerne haben laut Gesetz in Bolivien eine Verpflichtung, die heißt betriebliche soziale Verantwortung. Diese soziale Verantwortung verpflichtet sie, Lizenzgebühren oder anders gesagt Steuern zu bezahlen für den Abbau, den sie betreiben. Aber zusätzlich muss auch die lokale Bevölkerung davon profitieren, durch Projekte. Aber weißt du, wie schamlos diese Konzerne sind? Was sie machen ist, dass sie dort ein Fußballfeld errichten, den SchülerInnen Uniformen finanzieren, der Gemeinde ein oder zwei Computer kaufen und solche Sachen. Erscheint dir das ethisch? Das ist beschämend. Das ist purer Hohn. Denn was sie sicherstellen sollten, ist Entwicklung. Die Vorschrift sagt das ganz klar. Die Unternehmen müssen ihrer sozialen Verantwortung nachkommen, durch Projekte, die der Entwicklung der Region dienen. Wann geschieht das? Nie. Was ich damit sagen will, ist, die Ethik versagt hier. Wir haben gesetzliche Bestimmungen, aber die Ethik versagt. Wenn nur einige wenige ihren individuellen Profit sehen, zum Nachteil der menschlichen Gemeinschaft, wird dies so bleiben. Die Ethik muss sich ändern. Das ist die Welt, in der ich leben möchte, die ich an meine Kinder und an die nachfolgenden Generationen weitergeben möchte. Eine Welt, in der die Menschen sich gegenseitig respektieren, die Gefühle der anderen, die Bedürfnisse jedes Einzelnen und der menschlichen Gemeinschaft.
5: En el que la gente respete al otro ser humano, respete como es, respete lo que siente, lo que piensa, respete sus necesidades, pero también respete, ¿sí?, las necesidades del colectivo humano.
3: Mire, yo creo que la transición energética es en realidad una respuesta a una crisis sistémica del capitalismo.
4: Ich glaube, die Energiewende ist in Wirklichkeit eine Antwort auf eine Krise des kapitalistischen Systems. Diese Antwort ist nicht unbedingt eine Reaktion auf die Risiken für den Planeten. In dieser Zeit der Pandemie, der wirtschaftlichen Erholung und so weiter, sehen wir eine weitere Verschärfung des kapitalistischen Konsumverhaltens. Die Probleme, die wir heute mit der Energieversorgung in Europa haben, die Versorgung mit anderen Rohstoffen, die Inflation, welche in mehreren Industrieländern zunimmt, und auch die sehr begrenzten Vereinbarungen auf der COP26 in Glasgow, das zeigt, dass es kein wirkliches, ehrliches Interesse am Schicksal der Menschheit gibt. Der Kapitalismus findet immer einen Weg aus der Krise. Und heute gerät er in Versuchung. Die Energiewende, der Wandel der Technologien etc. Die Folgen in anderen Ländern sind ihm egal. Ich glaube, dass die Möglichkeit eines Übergangs zu einem gerechten Wirtschafts- und Gesellschaftsmodell für alle Völker der Welt mit einer radikalen Kritik an den Ursprüngen der Krise zusammenhängt. Das heißt, die Logik des Kapitalismus selbst in Frage zu stellen.
3: Para todos los pueblos de la tierra, tienen que ver con una crítica radical a los orígenes de la crisis, es decir, a la lógica misma del capitalismo.
1: Ja, um noch ein letztes Mal auf das Thema Lithium zurückzukommen, es gibt im Hinblick auf die Wasserproblematik einen Lichtblick. Derzeit wird nämlich weltweit intensiv an neuen Methoden der Lithiumgewinnung geforscht. Bei diesen neuen Methoden wird das Lithium aus dem Salzwasser extrahiert und das Salzwasser danach dorthin zurückgepumpt, wo es herkam. Der Wasserverbrauch ist dabei also praktisch null und der Eingriff ins Ökosystem minimal, jedenfalls im Vergleich zu der herkömmlichen Methode mit den Verdunstungsbecken. Auch in Bolivien sollen die neuen Methoden der Lithiumförderung erprobt werden, wobei die bolivianische Regierung weiterhin auch auf Verdunstungsbecken setzt. Denn die neuen Methoden sind noch in der Pilotphase. Sie werden bisher nicht industriell eingesetzt. Dementsprechend ist noch wenig über sie bekannt. Übrigens erproben ForscherInnen zurzeit auch in Deutschland eine neue Form der Lithiumgewinnung. Und zwar an einer Geothermieanlage am Oberrheingraben. Die ForscherInnen dort hoffen, dass die Gewinnung von Lithium mit Geothermie, also Erdwärme, gekoppelt werden kann. Klingt vielversprechend, wie ich finde. Doch selbst wenn das alles funktioniert, die Hauptquellen für Lithium werden wohl immer die Salzseen in Südamerika und die Minen in beispielsweise Australien bleiben. So jedenfalls die Einschätzung der deutschen Rohstoffagentur. Das Lithium-Dreieck Bolivien, Chile, Argentinien wird also weiterhin eine bedeutende Rolle in der Energiewende spielen. Mit allen Konsequenzen. Das war die 6. 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Vielen Dank fürs Zuhören.

Das war der Beitrag von Lukas vom Südnordfunk darüber, dass Lithiumabbau in Bolivien einerseits als wirtschaftliche Chance gesehen wird, aber andererseits auch Probleme mit sich bringt, zum Beispiel, dass das Grundwasser verschmutzt wird. Hinter dem Versprechen der nachhaltigen Elektromobilität stecken also auch unbequeme Wahrheiten. Dazu jetzt nochmal ein Song von Lizzo, Truth Hurts.

0: Ja, und mit diesen verletzenden Wahrheiten von Lizzo verabschieden wir uns aus der heutigen Süd-Nordfunk-Sendung des Monats Januar. 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Die nächste Süd-Nordfunk-Sendung, die gibt's dann am 1. Februar. Die Sendung von heute wird bei Radio Dreieckland wiederholt am nächsten Freitag um 11 Uhr. Und uns bleibt nur noch zu sagen, danke fürs Zuhören, guten Start in das Jahr 2022 und bleibt's gesund.
1: Und zum Abschied gibt's nochmal einen empowernden Song, der euch zum Jahresbeginn ein bisschen neue Energie bringt. Von der Musikerin Leila Akini, die in Mombasa, Kenia geboren ist und in Köln aufgewachsen. I love my body.

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0: Und damit sind wir wieder zurück auf unserer Eisenbahn, der geliebten Eisenbahnstrecke von Frankfurt Oder nach Königs Wusterhausen. Der heutige Halt war, Bernd, na?
1: Beskow. Schöner Ort, sehr schön historisch gemacht mit tollen Lämpchen, habe ich gestaunt. Auf dem Marktplatz haben die historische Lampen aufgebaut. Nicht so einen ollen Neonstrahler wie in Frankfurt Oder. Und ja, es sieht sehr beschaulich aus in dieser Kreisstadt.
0: Ja,
1: darf man Kreisstadt noch sagen?
0: Naja, es ist ja viel größer als ja auch nicht als Frankfurt, Bernd.
1: Aber sehr schön, sehr historisiert nachgebildet, fand ich toll.
0: Ja, ist sehr historisch nachgebildet, auch der Bahnhof, da kommen wir denn dazu. Aber ich habe noch heute mal, du hast mich da auf so einen Titel gebracht, den spielen wir gleich mal als allererstes, weil der an den Chuchu, wie heißt der,
1: du kennst? Chattanooga Chuchu, den ihr am Anfang hörtet.
0: Den er als Jingle hörtet, da gibt es eine Version.
1: Von 1947.
0: Die wollte Bernd gern mit eingearbeitet haben von Bully Bulan.
1: Und Peter Repon.
0: Ja, wer auch immer das ist. Aber das ist, wir hören mal einfach rein. Her. Aber es kommt der Endpunkt dieses RB36.
1: Mit drin vor.
0: Und deswegen spielen wir den einfach mal gleich zum Anfang.
1: Los.
2: Ja, also das war nun das recht so beliebte Chattanooga Choo Choo, was wir dort eben auf der Rückseite gesungen haben. Und ich glaube, den meisten unserer Hörer und reizenden Hörerinnen schon bekannt aus dem Tonfilm Adoptiertes Glück mit Sonja Henie. Aber weißt du, Bulli, was ich nicht glaube?
3: Ja?
2: Ich glaube, man hat uns gar nicht verstanden.
3: Ja, Peter, was hältst du davon, wenn wir einen deutschen Text dazu bringen?
2: Du meinst eine Übersetzung von Chattanooga Choo Choo ins Deutsche?
3: Nein, nicht direkt Übersetzung. Etwas auf die heutige Zeit abgestimmt.
2: Ach, ich weiß schon, was du meinst. Du möchtest eine Parodie machen.
3: Ja, wollen wir mal versuchen?
2: Das ist ja eine wunderbare Idee. Bitte, Horst.
3: Verzeihen Sie, mein Herr, für diese Flucht nach Götzenbruder.
2: Ja, ja, er schafft sie leid, sind mit der Kugel noch frei.
3: Ist hier noch Platz?

0: Drum grüßt der Kötzenbruder, ich gleich lieber zu.
1: So hört sich das an, wenn sich Bernd Musik aussucht.
2: Ja, und mir ist aufgefallen, da war die Mauer noch nicht gebaut und die Strecke von Wusterhaus nach Haldensee war noch nutzbar. Kann es sein, dass die Strecke noch nicht fertig ist, die Unterbrechung?
1: Die ist noch nicht ganz fertig, nein.
2: Ne, da war doch was. Und ich wollte, das war die NEBB, die das aufbauen wollte, ne?
1: Ja, die NEBB hat sich weiterentwickelt, Bernd, bevor wir zu unserer Halt in Bierskow kommen, nur ganz kurz, weil du davon sprichst. Ab dem Fahrplanwechsel am 12. Dezember 2021 endet die RB635 nicht mehr in Bad Saarow-Klinikum, sondern fährt einen Halt weiter bis Bad Saarow-Pieskow.
2: Oh, super.
1: Ja, das war mal nur so am Rande bemerkt.
2: Ja, die haben sich ja tolle, die haben die ja schön entwickelt, diese quasi Nebengleis, haben sich schön entwickelt, bis zum Klinikum und so, ne?
1: Ja, aber dieses quasi ist immer eine Geschichte, das war früher mal Waschpulver, lassen wir einfach.
2: Na, quasi, das war so ein Atta für Arme, für Reiche, so.
1: Ach so, okay.
2: Ja.
1: Wenn du das so sagst, dann
2: ja,
1: ist das so.
2: Ja, das war eine andere Packung.
1: Aber das ist ja was ganz anderes, wir sind ja hier bei der Eisenbahn, wir sind beim Bahnhof Bierskow.
2: Wir nehmen kein Steuermittel.
1: Nein, wir steigen jetzt einfach mal aus im Bierskow, Bernd. Ich erzähle dir ein bisschen über den Bahnhof von Bierskow. Der Bahnhof liegt im Norden der gleichnamigen Stadt. Und die Stadt liegt wo? In welchem Bundesland? Brandenburg.
2: Ja, das ist so.
1: Und war bis 1990 ein Knotenpunkt dreier Nebenbahnen. Also in Bierskow sind immer nur Nebenbahnen gefahren, ja? Heute ist nur noch die eine Strecke übrig, Königs Wusterhausen über Bierskow nach Grunow und dann weiter nach Frankfurt. Das Bahnhofsgebäude steht ebenso unter Denkmalschutz wie die Bauten des von 1888 bis 1898 genutzten alten Bierskower Bahnhofs im Osten der Stadt. Also man ist vom Osten in den Norden gezogen, Bernd.
2: Das ist eine richtige Entfernung.
1: Das ist eine richtige Entfernung, ja. Aber heutzutage ist es ja nicht mehr ganz so weit zum Bahnhof. Und der Bahnhof Bierskow ist eigentlich ein sehr, sehr schöner Bahnhof. Und Gott sei Dank steht der unter Denkmalschutz. Und den kann man sogar zu Fuß erreichen. Vom Marktplatz aus liegt er etwa 600 Meter nördlich. Also wenn man da, weißt ja, einmal, wenn du von Frankfurt im Prinzip reinkommst und dann einmal in diesen auf dem Marktplatz stehst, rechts rum geht's zum Bahnhof. Er liegt am Kilometer 9,4 der annähernd in Ost-West-Richtung verlaufenden Bahnstrecke Grunow-Königs-Wusterhausen. Von Grunow aus zählt bis Königs-Wusterhausen und so weiter. Etwa 700 Meter östlich des Bahnhofs überquert die Bahnstrecke dann schon, was, Bernd?
2: Was?
1: Na, die Spree, Mensch.
2: Na, wer sonst?
1: Wen sonst, ne?
2: Ja, wen sonst, genau.
1: Ja, die 113 Kilometer lange Niederlausitzer Eisenbahn aus Falkenberg-Elster im Südwesten und die 33 Kilometer lange Strecke der Kreisbahn aus Fürstenwalde im Norden endeten in Bierskow. Die gibt es ja nicht mehr, war ja der Knotenpunkt der drei Eisenbahnen, ne? Habe ich ja gerade gesagt.
2: Genau.
1: Eine, wie gesagt, ist ja diese RB35 weitergeführt, was wir gerade hatten, die dann diese Bad Saarower Strecke macht, ne?
2: Mhm.
1: Fürstenwalde-Bad Saarow. Und aber Bierskow nicht mehr anfährt. Oh. Und dann war ja diese Falkenberg-Elster, das war so nachher zu DDR-Zeiten so Lübbenau. Mehr oder weniger wurde damit eingebunden und das war, ja, güterzugmäßig dann recht befahren, aber auch irgendwann dann nicht mehr aus Kostengründen wurde der Betrieb eingestellt. Kommen wir mal zum alten Bahnhof, Bernd. Bereits 1870 gab es Planungen, die Stadt Bierskow an das Eisenbahnnetz anzuschließen. Zunächst glaubte die Cottbus-Schwielochsee-Eisenbahn, die damals eine Pferdebahn von Cottbus nach Gorjast betrieb, die Strecke über Bierskow und Merose nach Frankfurt-Oder zu verlängern und als Lokomotiveisenbahn zu betreiben. Kurze Zeit später plante die Cottbuser Großenhainer Eisenbahngesellschaft eine Bahnstrecke von Cottbus nach Frankfurt über Friedland und Bierskow zu bauen. Am 31. Dezember 1876 ging die Bahnstrecke Cottbus-Frankfurt-Oder in Betrieb. Jedoch statt über Bierskow auf dem kürzesten Weg mehrere Kilometer östlich an der Stadt vorbei. Erst 12 Jahre später hielt Bierskow Eisenbahnanschluss mit einer Stichstrecke der preußischen Staatsbahn von Grunow an den Cottbus-Frankfurter Strecke über Schneeberg. Und so war das ja dann bis zum Ende dieser ganzen Geschichte. Hatten wir ja auch, ne? Da gab es ja diese Frankfurt-Oder-Cottbus über Grunow,
2: mhm,
1: ne? Diese eingleisige Strecke. Und die andere nach Cottbus war ja dann über Eisenhüttenstadt und die war zweigleisig und in Grunow kreuzten sich diese Strecken und dann ging es rechts ab Richtung Biesko auf die Eingleisestrecke über Schneeberg. Die Strecke ging am 15. Mai 1888 in Betrieb. Der Bahnhof entstand an der Frankfurter Chaussee am östlichen Stadtrand vom Stadtzentrum durch die Spree getrennt. Im ersten Betriebsjahr verkehrten 4 Zugpaare. Einige Jahre später beschloss man, Biesko in Richtung Westen mit Königs Wusterhausen und Berlin zu verbinden. Für diese Verbindung lag der alte Bahnhof jedoch sehr ungünstig. Wenn man sich jetzt vorstellt, Bernd, das wäre der Bahnhof gewesen, so kurz vor der, also wenn du jetzt von Frankfurt Oder kommst, da auf der rechten Seite, das ging ja irgendwo nicht wirklich, wenn man nach Berlin wollte. Und daher hatte man sich dann entschieden, den Bahnhof zu verlegen. So wurde im Bereich Biesko die Strecke verlegt. Eine neue Strecke mit einer Brücke über die Spree wurde am 20. September 1898 eröffnet. Der neue Bahnhof lag nördlich vom Stadtzentrum. Der alte Bahnhof ging außer Betrieb und wurde als Eisenbahnerwohnhaus genutzt. Mhm. Kann man heute, was ich dir damals mal gezeigt habe, habe ich dir alles schon gezeigt auf der Strecke. Denn wir beobachten ja, wenn wir fahren.
2: So machen wir das.
1: Das Gebäude mit einem Neben ist erhalten geblieben und wird als Wohnhaus genutzt. Das Ensemble des alten Bahnhofs mit Empfangsgebäude, Poststelle, Güterschuppen, Toilettengebäude, Backofen und parkartigen Grundstücksbegrünung steht unter Denkmalschutz. Gott sei Dank.
2: Mit Backofen, ganz wichtig.
1: Mit Backofen, ne? Selbstverständlich.
2: Das war noch Zeit. Da konnte man noch frische Brote mitnehmen.
1: Da konnte man frische Brote mitnehmen, ja. Und wer weiß, wo Biesko liegt, wie schön Biesko liegt, der weiß, was man daran hat. Mhm. So. Dann gucken wir ein bisschen weiter. Wir machen noch ein klein bisschen Geschichte, bevor wir dann aufhören. Ebenfalls 1898 hat die Niederlausitzer Eisenbahn die Strecke von Falkenberg nach Lübben eröffnet. Na, Lübben hatten wir gerade, nicht? Mhm. 3 Jahre später, am 24. November 1901, ging die Verlängerung bis Biesko in Betrieb. Die Bahn erhielt einen eigenen Bahnhof, Bahnhof NLE, westlich des Staatsbahnhofs. War ja damals die Staatsbahn. Die preußische Staatsbahn, und das war ja eine andere Privatbahn. Am 31. Januar 1912 wurde Biesko an die Kreisbahn Fürstenwalde-Biesko angeschlossen. Auch diese Bahn bekam einen eigenen Bahnhof direkt nördlich an den Gleisanlagen der Staatsbahn anschließend. Um 1930 wurde der Bahnhof der Niederlausitzer Eisenbahn in Biesko West umbenannt. Also dann weißt du, wo der liegt. Also der eine liegt im Norden, der andere war im Osten, ja, nächstes im Westen. Also
2: mein Gott,
1: richtig so schön verkreist. Na,
2: wie in eine kleine Stadt und 1000 Bahnhöfe ist ja Wahnsinn.
1: War doch in Frankfurt nicht anders, Bernhard. Ja. Wir hatten ja auch viele, viele Bahnhöfe.
2: Stimmt, wir hatten ganz viele.
1: Ja. Im Zweiten Weltkrieg erlitt der Bahnhof erhebliche Zerstörungen. In Richtung Lübben und Königs Wusterhausen war der durchgehende Verkehr nach Sprengung der Spreebrücke bei Brischt und dem Viadukt bei Lindenberg längere Zeit unterbrochen. Nach 1945 wurden die beiden Privatbahngesellschaften von der Deutschen Reichsbahn übernommen. Seit den 60er Jahren im 19. Jahrhundert wurden die Reisezüge von der Strecke der Niederlausitzer Eisenbahn über Lübben direkt in den Bahnhof Biesko geführt. Das Empfangsgebäude des Bahnhofs Biesko West wurde in Wohnungen umgewandelt. Manchmal macht man ja auch was Sinnvolles. Mhm. Im Personenverkehr hatten alle 3 Strecken vor allem lokale Bedeutung. Der Güterverkehr diente einerseits ebenfalls einer Reihe von lokalen Anbietern, andererseits wurden die Strecken auch zur Entlastung des Knoten Frankfurt-Oder und für militärische Zwecke genutzt. 1982 entstanden im Bahnhof Güteranschlüsse von früheren Kreisbahnteilen, außer zum Hafen zur Baustoffversorgung. Also es gab dann Anschlüsse zum Hafen, zur Baustoffversorgung und zum Bernd. Na, wohin in Biesko noch?
2: Oh, Plattenwerk.
1: Spanplattenwerk.
2: Genau.
1: Vom Staatsbahnanteil zum agrochemischen Zentrum. Mhm. Und dann eben noch vom NLE-Teil zum Rufinberg. Also NLE war ja unmittelbar neben dem Bahnhof. Ja? Mhm. Und dann kommen wir kurz, machen wir erstmal ein bisschen Musik, wa? Und dann kommen wir nach der Entwicklung danach. Wir sind heute so schön eingestiegen mit der Musik.
2: Jetzt machen wir eine richtig geile Mugge hier.
1: Nur richtig, aber frage nicht
2: mit nach Doppel-G, wie man.
1: Ja, Mugge.
2: Ja, für die Ausländer unter uns.

0: Oh, ganz schön alte Mucke.
1: Genau.
0: Ganz schön alt. Aber wir sind ja bei alten Sachen, nicht bei alten Männern. Alte Männer gibt's bei uns nicht. Die Entwicklung des Bahnhofs Beeskow nach 1990. Und wer sich mit der Eisenbahngeschichte weiß, dass die so nicht ganz so rühmlich war, was da die Deutsche Bahn damals denn oder damals die Deutsche Bundesbahn alles so getrieben hat und was im Einigungsvertrag alles so festgeschrieben war. 1994 wurde der Verkehr auf der Niederlausitzer Eisenbahn eingestellt.
1: Kann man sich gar nicht vorstellen, nicht?
0: Die Deutsche Regionaleisenbahn übernahm die Strecke. Jedoch blieb sie im Bereich Beeskow bis heute ohne Verkehr und ist, Stand 2012, nicht nutzbar. Wegen baulicher Schäden endete 1998 auch der Verkehr auf der ehemaligen Kreisbahnstrecke. Kreisbahn heißt, die ist immer rumgefahren, nicht? Immer um Kirchturm drumherum, sagt man bei der Bahn. Eine Sanierung war von der Deutschen Bahn und dem Land Brandenburg beabsichtigt. Nachdem der Ausbau des nördlichen Streckenabschnittes zwischen Fürstenwalde und Bad Saarow deutlich teurer geworden war, wem wundert's, waren keine finanziellen Mittel zur Wiederinbetriebnahme des Südabschnittes zwischen Bad Saarow und Beeskow mehr vorhanden. Im Bereich Beeskow hatte es bereits einige Arbeiten zur Sanierung der Strecke gegeben, unter anderem war der Bahnsteig der Strecke nach Fürstenwalde bereits neu gebaut. Bis 2006 verkehrte noch ein Schienenersatzverkehr mit Bussen nach Beeskow, bevor dieser vom Land Brandenburg abbestellt wurde. Der neue Besitzer der Strecke ist jetzt die Scharmützelseebahn GmbH, stellte 2011 den Antrag auf Entwidmung einer Strecke. Ja, also zu Betriebszwecken. Bahnbetriebszwecken. Du musst dir vorstellen, so eine Bahnstrecke, die bleibt bestehen, bis sie entwidmet ist. Ja, also die darf nur dafür verwendet werden. Also du darfst da nicht ohne weiteres, wenn man auch sagt, da ist ja eine Bahnstrecke, ich setze Dresinen drauf und fahre da hin und her, darf man nicht so ohne weiteres, die muss erst entwidmet sein. Sonst könnte ja jederzeit wieder der Bahnverkehr sein und diese Technik müsste ja kommen. Ja. Der Bahnhofsteil für die Züge von Königs Wusterhausen nach Frankfurt-Oder wurde um 2000 herum umgebaut. Der Inselbahnsteig entfiel dadurch. Wer Beeskow kennt, die wissen ja, du hattest immer so einen Inselbahnsteig, wo du rechts und links ein Gleis hattest, aber du musstest immer über ein Gleis mindestens gehen, um auf den Inselbahnsteig zu kommen. Da musste dann immer eine Aufsichtsperson stehen, war Personal,
1: ja,
0: konnte man ja einsparen. Ja, kann man ja einsparen, ne?
1: Ja.
0: So. Und dann, wie gesagt, der Hauptbahnsteig wurde ähnlich wie bei eine Reihe von Bahnhöfen im Land Brandenburg, hat man es ja ganz einfach gemacht, hat man in zwei Abschnitte geteilt, so dass dann beide Züge in jede Richtung, also jeder jeweils einen Zug in eine Richtung abfahren konnte. Ja, also rechts, der ist nach Norden gefahren, der ist nach Süden gefahren und beide standen auf dem gleichen Bahnsteig. Für die Fahrgäste nicht so undumm, kann man ja von einem Zug gleich in den nächsten steigen, musste nicht so weit laufen. Vom Mai bis Oktober 2020 wurden die Gleisanlagen im Bahnhof umfangreich modernisiert. So wurde die bisherige mechanische Sicherungstechnik durch elektronisches Stellwerk ersetzt. Das heißt, Bernd, wieder wurden Arbeitskräfte eingespart,
1: ja,
0: dessen Bedienplatz im renovierten Gebäude des Stellwerks B2 eingerichtet wurde. Für Zugkreuzungen wurde ein neues Gleis 2 errichtet und mit einer neuen Weiche an die Strecke Richtung Grunow angeschlossen. Die Einfahrgeschwindigkeit aus Richtung Frankfurt-Oder beträgt 60 km/h. Weiterhin werden die Gütergleise 3 und 4 grundhaft erneuert oder wurden grundhaft erneuert und dort eine LED-Gleisfeldbeleuchtung installiert.
1: Gottchen, nee.
0: Auch die Ladestraße an den Gleisen 8 bis 10 erhielt eine neue Beleuchtungsanlage. Die Gleisanschlüsse zum Spanplattenwerk und zum Reifeisengelände bleiben erhalten geblieben. Parallel dazu ließ die Stadt das Bahnhofsgebäude bis zu einem sozialen Zentrum umgestalten. Frankfurter Stadtplaner hört zu, was man mit Bahnhöfen machen kann. Ja, der Personenverkehr auf der Staatsbahnstrecke war bis 1900 zunächst gering und nahm später immer mehr zu. Aber das würde ja überall dann dazu führen, dass wir da noch weiter ins Detail kommen. Das wollen wir jetzt ja nicht. Und gucken uns einfach mal die Kultur an, die wir in Beeskow haben. Der Bahnhof Beeskow existiert, ist saniert. Ein schönes Bahnhofsgebäude. Also wenn ich da langkomme, Bernd, mein Bahnerherz blüht auf. Man hat aus dem, was da war, das Beste gemacht. Kennst du Kultur in Beeskow?
1: Naja, da war ich ja schon dermaßen oft. Ich bin ja schon fast da.
0: Wir sind schon fast zu Hause,
1: ne? Ehrenbürger.
0: Na, Ehrenbürger nicht, aber.
1: Das schaffen wir auch noch.
0: Naja, schaffen wir auch noch, na klar. Also, wer nach Beeskow kommt, hat die Auswahl, hat die Wahl der Qual. Es gibt viele gute Lokale. Das ist ja das erste Mal, wonach man fragt. Wo kann man hier gut essen? Kann man in Beeskow in fast allen Lokalen. Man kann am Markt gut essen, da gibt es Cafés und auch gutes, ein gutes, sehr gutes Restaurant. Wir machen keine Direktwerbung, wir sagen bloß, wo es ist. Und dann gibt es unten, wenn man dann so vom Marktplatz so ein bisschen nach vom Bahnhof kommt, nach links geht, dann kommt man Richtung Spree. Und an der Spree lässt sich's auch gut essen, sehr gut essen. Aber bevor man in dieses Lokal kommt, da kommt man an einen riesengroßen Burg vorbei. Im Verhältnis zu Beeskow ist die Burg riesengroß, ne?
1: Ja, kann man so sagen.
0: Und auch da gibt es kulinarische Spezialitäten im Burghof. Der wird ja zurzeit gerade aufwendig saniert. Aber die Burg Beeskow als solches ist ja auch ein Besuch wert. Dann haben wir schon die erste Kulturstätte, Bernd. Über das Essen haben wir die erste Kultur gefunden.
1: Ja, Essen haben wir gut.
0: Ja, ne?
1: Mit hungrigem Bauch Kultur machen ist ja auch nicht so gut.
0: Nö, ist ja auch nicht gut. Aber da gibt's ja viele, viele Sachen. Ah, die Burg Beeskow, da gibt es ein Burgmuseum, da gibt es ein Musikmuseum. Ja, wollen wir mal gucken, Musikmuseum, Bernd?
1: Musikmuseum, da. Guck mal, was die für Zeugs haben.
0: Was die für Zeugs haben. Die haben eine ganze Menge, Bernd. Aber das ist eine Geschichte, die sollte man sich selber erkunden. Die haben ja selbst spielende Instrumente, viele. Ja. Und wer regelmäßig unseren Sender hört, der weiß, welche Instrumente es gibt. Ich werde nicht viel vorgreifen, da gibt es noch eine spezielle Sendung dazu. Mhm. Ja, die von den Burgsamen in Beeskow immer gestaltet wird, aufwendig gestaltet wird. Das sind unsere Burgsamen. Wir haben Burgsamen, die für Radio Subfurt arbeiten. Super, wir können uns das leisten. Ja, was gibt's noch im Burg? Die Burg selber als ist ja ein Museum, ne?
1: Ja, das ist eine ganz verrückte Geschichte mit dem Burgmuseum. Da gab es ja mal eine DDR und dann als die DDR zu Ende war, wollten die alles wegschmeißen, was irgendwie an DDR erinnerte. Und da gab es einen Kulturminister und der sagte, halt, hör damit. Und dann hat er, warum auch immer, Beeskow gefunden. Die mussten wahrscheinlich Platz haben. Und deshalb hat Beeskow jetzt eine ganz skurrile Sammlung von DDR-Kulturgütern.
0: Ja, auch nicht nur das. Sie haben ja als der neue Museumsdirektor, der ist ja jetzt auch noch nicht allzu lange da, das Amt übernahm, ist man eigentlich erstickt an den ganzen Geschichten, die man da hatte, die da so rumlagerten. Also die Lager waren einfach voll und man kannte also nichts mehr.
1: CND in den Wüsten und solche
0: Sachen. Man hatte vieles doppelt und dreifach.
1: Ja.
0: Und er hat einfach entschieden, hat alles ausgestellt, alles ausgelegt und die Besucher konnten entscheiden, was sie wollten, was sie nicht wollten. Was sie nicht wollten, wurde anderen Zwecken zugeführt. Und so hat man selber sich so richtig schön entrümpeln können im Museum und hat eine super Idee gefunden, jedes Jahr Leute zu interessieren, die Burg und das Museum zu besuchen, Bernd.
1: Mhm.
0: Und was ist das?
1: Was?
0: Welches Buch ist das?
1: Ach so, du meinst das Kursbuch.
0: Das Kursbuch.
1: Es gibt Kursbuch, du als alter deutscher Reichseisenbahner weißt ja, was eigentlich ein Kursbuch ist. Es ist so ein Buch mit ganz vielen kleinen Zahlen und Buchstaben drin.
0: Nee, da ist nicht nur Zahlen und Buchstaben, sondern da sind Zugverbindungen drin.
1: Ja, so wollte ich gerade sagen, mit dem, die sich zusammen, ja gut. Du weißt, was ich meine. Ein Kursbuch, die war hoch begehrt zu den Zeiten.
0: Ja, die gab es nur, war sogenannte Bückware, dieses Kursbuch, ja. Aber wir haben die ja mal als Freiexemplar bekommen. Wenn man ein zweites und ein drittes bekommen hat, naja, dann hatte man schon gute Karten, um etwas anderes dafür zu kriegen. Ja, aber die bringen ja immer spezielle Kursbücher
1: raus. Das finde ich ganz toll. Die haben jedes Jahr ein Thema. Im Jahr 2021 war das Thema Haben und Brauchen.
0: Vom Brauchen und Haben.
1: Oder so.
0: Ja.
1: Aber es war schön, das ist schon das Philosophische an dem Thema, gefällt mir.
0: Ja, das ist ein gutes Thema. Dazu kommen wir aber nicht in dieser Sendung, sondern zu einer anderen Sendung. Und dieses Jahr ist ja auch ein Kursbuch dran.
1: Essen und Trinken.
0: Ja, da sind wir wieder beim Thema, beim Essen genau. Und Trinken. Und in diesem Kursbuch berichten immer viele, viele unterschiedliche Menschen über ihre Erlebnisse, über ihre Erfahrungen und was man wirklich braucht und was man nicht braucht. Auch beim Essen und Trinken geht's darum.
1: Mhm.
0: Ja. Wenn wir schon mal auf der Burg Beeskow sind, Bernd, da gibt's ja auch eine Burggeschichte zu, ne?
1: Ja, um Burg Fräulein, die gab's früher mal.
0: Ja.
1: Die heißen jetzt anders.
0: Der Bergfried, kennst du das?
1: Oh, mach mal.
0: In der ersten Hälfte des 14. Jahrhunderts errichtete Bergfried, der höchst wahrscheinlich nicht konkreten militärischen Zwecken diente, ist heute zu besichtigen. Also der Bergfried dieser Turm, ja? Mhm. Ja, ja. Die Aussichtsplattform des 30 Meter hohen Turmes bietet einen eindrucksvollen Blick auf die Stadt Beeskow und ihre nähere Umgebung. Also das ist zu besichtigen. Also man kann auf den Turm besteigen, ja, man kann darauf jederzeit zu den Öffnungszeiten und man kann sich da frei bewegen in dem Burg. Oh, gucken wir mal, was wir noch haben, Bernd. Das ist für dich wichtig. Mhm. Ein Folterkeller.
1: Na klar, Folterkeller.
0: Ja, der Salzkeller rekonstruiert die grausamen Foltermethoden, wie sie bis zu den Rechtsreformen des 18. Jahrhunderts angewandt wurden.
1: Mit Salz hat man damals Menschen gequält.
0: Die Folterinstrumente wie der Pranger, der Stachelstuhl oder Streckbank, die schauderhaften Gruselfiguren geben einen kleinen Eindruck über die damalige strafrechtliches Verfahren. Manchmal wünscht man sich ja viele Sachen zurück. Ich würde, ja, den Pranger würde ich so
1: nehmen. Den liebe ich über alles. Ja. Ich finde einen Pranger total anketten, Schild dran machen und mal sehen.
0: Fantasie weiter.
1: Ja.
0: Wechselnde Ausstellung in neuem sanierten Salzhaus, zeitgenössische Kunst, sowie ein wunderbarer Blick, wie gesagt, von dem 30 Meter hohen Bergfried auf die Stadt und die Spreelandschaft um Beeskow sind außerdem so erlebenswert, dass man da nicht nur einmal hinfahren kann, sondern mehrmals im Jahr.
1: Machen wir auch.
0: Seit Mai 2018 steht das umfänglich sanierte alte Amtshaus mit Konzert- und Balkensaal im Erdgeschoss für Theater, Konzerte und Lesungen offen. Da waren wir schon öfter und da haben wir auch öfter schon Mitschnitte gemacht und werden es auch weitermachen. Und es ist ein fantastischer Saal geworden. Und sogar, was ich nie geglaubt hätte, was geht in so einer alten Burg, Bernd?
1: Ja, kann man reinkommen, mit Rolli.
0: Man kann da mit Rollstuhl reinkommen.
1: Die haben sogar Fahrstuhl eingebaut, dieses alte Haus.
0: Die haben sogar einen Fahrstuhl zu den Toiletten eingebaut.
1: Ein riesen, tolles Rollstuhl, gerechtes Fahrstuhlteil.
0: Ja, also da kann man viel drin erleben, ja. Konzerte. Im Obergeschoss begeistert zudem das Museum der mechanischen Musikinstrumente. Nicht nur Musikliebhaber mit seinen Führungen, sondern es ist auch sehenswert für alle, die sich irgendwo interessieren für Musik. Zudem das neue Regionalmuseum, von dem wir ja schon sprachen, die sich da so ein bisschen ausgemistet haben. Mhm. Das Museum heißt jetzt Oder Spree, ist in den Galerieräumen unter dem Dach. Ja? Das Vorsteherhaus bietet Wohn- und Arbeitsräume für das jährlich ausgeschriebene Amt des
1: Burgschreibers, des Burgschreibers geht ja gar nicht.
0: Des Burgschreibenden. Des Burgschreibenden.
1: Da genau. Haben wir es doch.
0: Im Burghof findet jährlich wiederkehrende Sommertheater, Burgfeste, das Musikfestival oder Oper oder Spree statt, wenn es dann möglich ist, ne?
1: Die machen ganz verrückte Sachen. Die machen zum Beispiel Figaros Hochzeit für Kinder.
0: Ja, die machen sie nicht nur das, die machen viele, viele schöne Veranstaltungen und das ist wirklich zu empfehlen, wer Kultur mag. Also Beeskow lebt Kultur vor, da kann Frankfurt von träumen, was da so passiert.
1: Wir wollten schon immer emigrieren. Wenn wir emigrieren, ziehen wir nach Beeskow.
0: Ja, dann ziehen wir nach Beeskow, suchen uns da was.
1: Ja.
0: Aber jetzt sind wir hier in Frankfurt und machen weiter
1: mit Musik.
0: Mit der RB36. Wir haben halt, planmäßig halt, in Beeskow und schwärmen über Beeskow. Und machen jetzt einfach mal noch etwas ganz Utopisches, Bernd. Hör mal zu.
1: Oh.
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0: Ja.
1: Hat hier viel Eisenbahn.
0: Hat jemand Angst gehabt, Bernd?
2: Ja, wa?
0: Ja, na, was war es für ein Titel? Kennst du den?
2: Nee.
0: Nee? Warum nicht? Das ist der Frauenzug. Woman Train war
2: oh,
0: das.
2: Oh Gott.
0: Ja, der hat Angst davor gehabt, dass Frauen diesen Zug fahren müssten und er da dann Westjang ist.
2: Ach so, ja. Also dieser... Sigmund die. Freund würde sagen, die Urangst vor der Mutter, ne?
0: Zum Beispiel, ja, so ähnlich würde das so sein. Aber wir haben weder Angst noch sonst was. Das Personal der RB36 ist sehr freundlich. Zugführer sind immer noch die Männer. Oder besser gesagt, na, früher wäre es der Lokführer gewesen, heute sind es ja die Triebfahrzeugführer. Und das Personal, Kontrollpersonal, sind dann immer überwiegend Frauen. Die sind sehr freundlich uns gegenüber. Wir können uns nicht beschweren. Wir lächeln, sie lächeln zurück. Und so geht das immer weiter. Und dann bleiben wir so ein bisschen bei der Kultur in Beeskow, oder? Wollen wir noch ein bisschen was anderes machen?
2: Mach mal. Aber das mit dem Burgschreiben fand ich ganz toll. Wir haben ja schon mehrere davon interviewt und Lesungen gehabt. Das war echt toll. Alle halbe Jahre, ne? Oder alle halbe Jahre
0: kann man sich... einmal im Jahr.
2: Einmal, man kann sich bewerben und da bewerben sich wirklich deutschsprachige Schreibende aus ganz... Ja, aus Österreich, Schweiz, weiß ich gar nicht.
0: Na, überall da, wo man Deutsch spricht.
2: Überall da, Liechtenstein, Schweiz, Österreich, Deutschland.
0: Na, überall her, Bernd, ja.
2: Und Amerika.
0: Diesmal
2: und Amerika.
0: Ja, die letzte Burgschreiberin war ja aus Frank Reich.
2: Genau, mit deutschen Wurzeln.
0: Ja, mit deutschen Wurzeln, ausgewandert aus Dresden nach Frankreich ins Grenzgebiet und ja, hat sehr schöne Dinge geschrieben, hatte Pech mit dieser ganzen Corona. Dieses Wort sagt man nicht. Aber sie hat das Beste daraus gemacht. Sie hat daraus gelesen aus ihren Büchern. Und ihr Buch, was sie da angefangen hat, ist jetzt fertig. Sie wird es nächstes im Jahre 2022 wohl verlegen. Und als nächster Burgschreiberinnen, ja, ist ein, ja, das dritte Geschlecht. Wie spricht man es aus?
2: Weiß ich nicht.
0: Ja, ich auch nicht, aber ist diesmal so. Aus Österreich.
2: Mhm.
0: Ja, wird jetzt in den nächsten Tagen einziehen und dann werden wir unser Interview führen und erfahren, eine Lebensgeschichte erfahren.
2: Darauf bin ich echt gespannt.
0: Ja.
2: Und übrigens, auf der Burg gibt es auch, das vergisst man immer, weil was letzten Jahr nicht passiert, da gibt es richtige mittelalterliche Feten.
0: Ja, da gibt es immer zweimal im Jahr, wenn es die Umstände zulassen, gibt es einmal zu Ostern gibt es da das Osterspektakulum.
2: Mhm.
0: Und dann gibt es einmal noch, was ist das zweite? Das ist im Herbst immer irgendwie.
2: Ja, wahrscheinlich zum Erntedank, oder? Weiß ich nicht.
0: Ja, da gibt es immer das Herbstspektakulum und das ist immer sehr schön.
2: Richtig, also mit mittelalterlichen Zeugs und so.
0: Also ich fahre da immer gerne hin, wenn es ist. Und ja, ich lasse mich da auch immer inspirieren. Gut, foltern lasse ich mich nicht, aber nee, soweit geht es dann die Freundschaft doch nicht.
2: Nee, da muss man sowas ausgefressen haben. Das kannst du doch gar nicht. Bist doch sonst lieber.
0: Na, dankeschön, aber auch.
2: Na.
0: Gut, wir entfernen uns mal so ein bisschen von der Burg jetzt und gucken mal weiter. Da gibt es in Beeskow ein neues Bürgerzentrum, Bernd.
2: Mhm.
0: Ja. Hüfnerhaus heißt das. Und ist in der Adrianstraße 11 in Beeskow. Ja, was machen die da so in dem Hüfnerhaus? Hüfnerhaus ist ein Bürgerzentrum. Der Leitgedanke des Zentrums ist die Stärkung jedes einzelnen Menschen als wertvollen Teil unserer Gesellschaft. Das Hüfnerhaus ist ein offener Ort, an dem ein demokratisches und respektvolles Miteinander gelebt wird. Die soziale Teilhabe aller Menschen, egal welchen Alters, welcher Nationalität, welchen Geschlechtes, liegt in uns am Herzen. In diesem Sinne ist unser Wunsch, ein entsprechendes Veranstaltungsangebot zu schaffen. Damit es gelingt, laden wir dich für Kinder und Erwachsene herzlich ein, um viele Ideen und Wünsche mitzugestalten. Das war mal so aus dem Text, der Werbetext für dieses Haus.
2: Na,
0: und wer dieses Haus kennt, der weiß, die leben das wirklich. Und da gibt es verschiedene Aktivitäten, da können wir ja mal so ein bisschen vorstellen, für die, die sich dafür interessieren. Da gibt es zum Beispiel die Bastelbande. Die trifft sich jetzt auch wieder denn im neuen Jahr. Die Treffzeiten werden wir jetzt hier nicht vorlesen. Da könnte man auf die Internetseite gehen. Hüfnerhaus.

0: Bernd.de und da kann man sich das alles angucken. Dann gibt es da auch Mittagszeit Bernd. Das Team von Mittagszeit und so weiter, die machen jetzt auch wieder weiter im neuen Jahr. Dann gibt es natürlich dann auch entsprechendes Essensangebot. Dann gibt es die Mittagsfrauen, die Mittwochsfrauen, ein Treff von Frauen für Frauen gemacht. Also da kann jede Frau mitmachen, wir dürfen da nicht mitmachen. Warum auch immer.
1: Ausgrenzung, also wirklich wahr.
0: Ja. Dann gibt es einen Feldenkreis. Da gibt es die Möglichkeit, die Feldenkreis-Methode kennenzulernen.
1: Kenne ich.
0: Ja, was ist das?
1: Nicht persönlich, aber es ist eine Therapieform, zum Beispiel bei Multiple Sklerose.
0: Aha.
1: Ja, das ist ganz toll. Also
0: es ist eine Art und eine Methode, die Kontrolle über seinen eigenen Körper zu gewinnen.
1: Mhm.
0: Ja, da gibt es offene Kurse. Dann gibt es ein Projekt Wir in Deutschland, ein Projekt der politischen Erwachsenenbildung für Frauen im Hüfnerhaus. Und wieder bloß für Frauen. Warum eigentlich auch?
1: Meine Männer haben eine Kneipe.
0: So, dann gibt es, Küche International.
1: Oh.
0: Ja, kann man.
1: Aber da auch kochen Männer sicherlich mit.
0: Ja, da kann ja kochen, wer will. Wer kochen kann, geht hin.
1: Na gut.
0: Dann gibt es freies Nähen in Hüfnerhaus. Ja, kann man auch. Filzen durch die Jahreszeiten kann man, da werden immer entsprechende Dekorationen gemacht. Frühlings-, Oster-, Herbst- und Weihnachtsdekorationen kann man sich einfach anmelden und kann mitmachen. Und vieles, vieles mehr. Alles andere würde jetzt hier ausarten, wenn wir da noch weiter rausgehen. Aber zu empfehlen, das Hüfnerhaus, ein Bürgerzentrum wirklich von Bürgern für Bürger. Und BSQ hat es geschaffen. Es nennt sich nicht nur so wie in anderen Städten, aber es ist eben so, wie es ist. Was willst du noch wissen, Bernd? Sprich mit mir.
1: Jetzt will ich wissen, welche nächste Musik wir hören.
0: Welche nächste Musik wir hören? Ach ja. Du Schande, das weiß ich doch jetzt nicht.
1: Da müssen wir einen Musikredakteur mal fragen.
0: Da müssen wir einen Musikredakteur mal fragen oder wir fragen mal, lassen einfach bunt mischen hier.
1: Nee,
0: ich habe hier eine CD aufgelegt.
1: Oh.
0: Ja, ich spiele heute hier wirklich ganz alt von CD, ja. Hank Snow ist das, der.
1: Hank Snow und Charlie Brown, also.
0: Nee, der Hank Snow ist der Interpret.
1: Ja, ich weiß, das ist einer der bekanntesten Country-Mensch, einer. Der hat nicht sehr viel gemacht, aber er ist ganz berühmt geworden.
0: Ja, weil er gute Sachen auch eben gesagt, ja, über die Eisenbahn gemacht hat.
1: Er ist nicht sehr alt geworden, schade.
0: Ja, gute Menschen, weiß ich, er weiß ja, wie es ist.
1: Dann müssen wir stolz sein.
0: Ja.

0: Das sind immer schön lange Geschichten, ne?
1: Ja, die kann man so schön schmalzig erzählen, ja.
0: Ja, da ist ganz viel passiert.
1: Ja, ganz.
0: Weil in Bierzko passiert auch ganz viel.
1: Bierzko passiert eine ganze Menge, Bernd. Wir sind ja in Bierzko heute mit der RB36. Wir haben unseren planmäßigen Stopp. Der dauert etwas länger in Bierzko immer, weil oft Personalwechsel ist. Und wir haben Zeit, uns die Stadt anzugucken. Und ich sage mal, in Bierzko gibt es viele, viele Clubs und Aktivitäten. Jetzt nicht Clubs in dem Moment, wo man,
0: die Nacht verbringt,
1: sondern die, ja, wo man richtig sinnvolle Sachen machen kann. Zum Beispiel Athletikclub Bierzko e.V. Der ist in der Weststraße 3B. Ja? Athletik, alles klar?
0: Mhm, klar. So,
1: AWO Kinder- und Jugenderlebnishof gibt es in Bierzko. Lübbener Chaussee 8 in Bierzko. So, und dann gibt es einen Drachensportverein in Bierzko.
0: Mhm.
1: Ja, auf der Spreeinsel.
0: Ach, die bereiten sich mal für diese Drachenbootrennen vor.
1: Ja.
0: Wo man dann sich so ein tolles Drachenboot bastelt, kennst du, oder?
1: Ja.
0: Das, man muss ja einen Spaß machen.
1: Na, weiß ich nicht, ob das Spaß macht.
0: Nein, das ist von viel nass und das ist ein Riesenspektakel halt.
1: Ja, ich bin auch Drachensportler, aber ich habe den lieber an alleine, den Drachensportler.
0: Ja, du, ja, aber ich. Aber Drachenboot drin ist auch schön.
1: Ja, ist immer schön. Wird ja auch wieder stattfinden, denke ich mal.
0: Wenn es denn richtig nass und warm ist.
1: Ja, dann gibt's, also die sind auf der Spreeinsel, ist klar, da wo Wasser ist, ne?
0: Genau.
1: Dann gibt's Bierzkoer Schützengilde 1424.
0: 1424?
1: Ja, so lange. Keine Ahnung, wo die Nummer herkommt, ist auch egal.
0: Was haben wir im 14. Jahrhundert geschossen?
1: Na, Pfeil und Bogen.
0: Aber so.
1: Also ist die Friedländer Chaussee 10. Dann gibt es natürlich was ganz Gesundes, Bernd, für dich.
0: Ja.
1: Bierzkoer Wanderfreunde 92.
0: Bierzkoer
1: e.V.
0: Muss man da 92 Jahre alt sein? Nee, gut. Aber wahrscheinlich im Jahr 92 gegründet.
1: Wolfersdorfer Straße 25, Bernd, in Tauche. Ist ein Ortsteil.
0: Ja, klar.
1: Ja. Oder, ja, in Tauche, aber ich zähle zu Bierzko.
0: Mhm.
1: Ortsteil Giersdorf. So, dann gibt's den BTT Elektro.
0: BTT Elektro.
1: Slankovic.
0: Gott, das sind ja Abkürzungen. BTT Elektro.
1: Ja, was ist BTT, Bernd?
0: Bierzko.
1: TT ist Tischtennis.
0: Ja, genau, wollte ich sagen. TT ist mal. Ja. 1000 Titeltipps.
1: Ja. Also wer gerne Tischtennis spielen möchte, hat da die Möglichkeit. Breitscheidstraße 4E.
0: Mhm.
1: Dann gibt's Bumerang e.V., Bernd.
0: Oh, das ist ziemlich einfach. Da kann man sich vorstellen, dass die Menschen mit so einem australischen Wurfgerät sich ausprobieren.
1: Na, nicht ganz.
0: Nicht Bernd. Ganz?
1: Nicht ganz, nein, nein. Nein,
0: also, nein, nicht die, ganz. Die Redner haben da besprechen aber Partnerschaftskonflikte oder wie?
1: Bumerang TV ist behilflich bei vielen Sachen, die Tätigkeiten mal einige zu benennen des Vereins, Beantragung und Durchführung von Arbeitsfördermaßnahmen, Infopunkt Bierzko, kostenlose Beratung für Jugendliche und Arbeitslose, sozial Benachteiligte, die Arbeit der Kinder- und Jugendhilfe, öffentlicher Jugendtreff für die Unterstützung der Sozialarbeit an den Schulen, so Betreuung von Obdachlosen, Führung von Obdachlosenheimen, wieder Eingliederungsaufgaben. Also der Name täuscht manchmal was, aber auch diese sozialen Dinge sind in Bierzko beheimatet und wichtig. Es gibt weiterhin, also wer da Bedarf hat, Fürstenwalder Straße 3. Dann gibt's den Demokratischen Frauenbund, der Landesverband Brandenburg e.V. Frauenladen Bierzko, den gibt es wirklich, Bernd.
0: Mensch, die haben ja viele Frauen in Bierzko.
1: Liebknechtstraße 20 ist der. Dann gibt's ein Familienzentrum vom DRK, ist klar. Der ist im Kiefernweg 67. Ehrenamtszentrum, überall sind die. Das ist zum Beispiel in dem Hüfnerhaus verankert. Dann ganz wichtig, Bernd, Fastnachtsverein Neuendorf e.V. Neuendorf ist ja Stadtteil und Ortsteil von Bierzko, ne?
0: Fastnacht, ich fasse es nicht.
1: Ja, wer da mitmachen möchte oder Interesse hat, Neuendorf 16a. Neuendorf sagt uns doch was, oder?
0: Ja, irgendwie war da was.
1: Irgendwas war doch da.
0: Auf jeden Fall haben die bestimmt einen tollen Schlachtruf wie
1: Neuendorf
0: Alaf oder sowas.
1: Ja, wir werden mal fragen.
0: Ja.
1: So, dann gibt's den FC Grün-Weiß Bierzko e.V., der ist in der Frankfurter Chaussee. Die spielen was?
0: Wahrscheinlich Fußball.
1: Wahrscheinlich Fußball, ja. Und wer etwas Sinnvolles noch in seiner Freizeit machen will, jede sportliche Aktivität ist ja sinnvoll, aber es gibt ja auch noch rettende Maßnahmen, die man treiben kann. Das ist der Feuerwehrverein Bierzko e.V., im Lurch 3, da kann man sich melden, ja. Dann gibt's noch einen zweiten Feuerwehrverein, ist klar, da sind ja alles überall Ortsfeuerwehren, ne? Der ist dann Radnikendorf e.V., der ist in der Poststraße 29. Und dann gibt es was ganz super Gutes, Bernd, Freikampf Besko e.V.
0: Freikampf Besko,
1: was ist Siedlerweg 6a.
0: Was machen die denn?
1: Na, da lernst du Selbstverteidigungsmechanismen kennen, von Kindesbeinen an, also jeder Altersklasse. Jeder, der das möchte, kann da den Freikampf erlernen. Das
0: also hab im Dunkeln keine Angst, komm zum Freikampf e.V.
1: So ungefähr ist es ja. Und wenn du jetzt nicht aufhörst zu naseln, dann ist was los.
0: Jo.
1: So. Dann geht's weiter. FSV Besko e.V., na klar, wissen wir auch, was sie machen.
0: Ja.
1: Gesellschaft für Arbeit und Soziales gibt es. Radnikdorfer Straße 4a. Dann, was darf in Besko nicht fehlen, mit der Spree, Bernd, ist ja viel verbunden damit. Hm. Ein Kanusportverein.
0: Kanusportverein?
1: Ja. Besko in Spree heißt der e.V. Mhm. Ist in der Gartenstraße vorne, 6a, natürlich da, wo die Spree ist. Nicht?
0: Ja, vermute man mal.
1: Und wer weiter Kampfsport machen will, der kann natürlich Karate und Dojo machen in Besko. Da gibt's einen Verein für, hinterm Park 6. Und für mich, ganz wichtig, mein Sportverein wäre das, der Kreisangelverband Besko, Bernd.
0: Das ist zum Entspannen ganz gut, oder?
1: Naja, klar. Wenn ich nicht daran dauernd Fische fangen würde.
0: Ja.
1: Stolkerweg 5a.
0: Na, du kannst ja weiter verschenken.
1: Kunstkreis Besko e.V. gibt es. Der ist in der Kirchgasse 2. Kurmärkischer Reitverein in Schneeberg. Das ist ja der, wo wir letztes Mal waren, letzten Monat waren, in Schneeberg. Da gibt es den Reitverein. Die haben bloß ein Postfach in Schneeberg. Und wer Leichtathletik machen will, Bernd, so wie du, der hat da auch die Möglichkeit in Besko. Breite Straße 28. Und so kann man sich Outfit-Konzept kann man auch noch machen, aber das ist nicht so wichtig. PSV Spreetal gibt es in der Dorfstraße 12. Noch ein Reitverein, Lindenberger Straße 23 im Ortsteil Buko. Reitverein Fröhliche Jugend im Ortsteil Neuendorf in der Dorfstraße 19. Reitverein noch in Neuendorf in der Neuendorf 14.
0: Mein Gott, wie viele Pferde haben die denn da?
1: Naja, ich weiß auch nicht. Manchmal hat man den Eindruck, da sind wir mehr Pferde als Menschen.
0: Ja, aber, wahrscheinlich.
1: Aber Pferde sind vielleicht die besseren Menschen. Für dich, Bernd, weil du immer zweimal fragst, Sperrhörienverein in Besko.
0: Genau.
1: Berliner Straße 16. Und die Seniorenbeirat und so weiter gibt es auch noch. SV Preußen 90 in Besko gibt es und. Da gibt es also sehr viele Vereine und Möglichkeiten, da hat man mehr, sehr viele Möglichkeiten, sich zu beschäftigen, Bernd. Und warum sollte man das nicht machen?
0: Spart man die elektrische Energie für den Fernseher?
1: Nein, nicht die elektrische Energie für den Fernseher, man lernt Menschen kennen, Bernd.
0: Das kommt noch dazu.
1: Man lernt Menschen kennen und man lernt sich akzeptieren, egal was man tut und macht.
0: Ja.
1: Ne? So, jetzt haben wir ja noch Kulturinformationen oder besser gesagt Veranstaltungsinformationen gegeben. Jetzt machen wir noch ein bisschen Musik und dann kommen wir so zum glücklichen Ende und dann müssen wir zurück zum Bahnhof, wa?
0: Genau.
1: Okay.

0: Der Schriftsteller Günther de Bruijn lebte ja bei Beeskow und mittlerweile wird es eine Stiftung geben, die sich mit dem Erbe von Günther de Bruijn beschäftigt und wird in Beeskow eine Begehungsstätte einrichten.
1: Ja, so ist es ja. Er hat ja in einem seiner Nachschreibewerke, ne? Wie hieß es, Bernd, oder heißt es?
0: Das war das Märchen, ne?
1: Ja.
0: Undine.
1: Ja.
0: Das haben wir letztens mal gesehen, das war ganz toll.
1: Ja, und werden wir auch wieder mal irgendwann wiederholen. Da ging es um, da hat ja ganz still und heimlich diese Burg Beeskow mit eingebaut.
0: Mhm.
1: Wir waren ja vorhin bei dem Musikmuseum, bevor wir zum Bahnhof zurückkommen, Bernd. Ich wollte ja noch sagen, was es so alles gibt in dem Museum. Ne?
0: Ja, mach mal.
1: Im Musikmuseum Beeskow vorgestellte Instrumente aus der Zeit zwischen 1848 und 1927 stammen aus der Sammlung von Thomas Jansen, vormals aus Monschau bei Aachen. Also, manchmal nehmen die Sänger
0: ein Westimport.
1: Ja, würde man sagen. Die hier gezeigte Sammlung stellt die wichtigsten Instrumententypen vor. Vom kleinsten Spieldöschen mit Stiftwalze über Reproduktionsinstrumente, die das Handspiel von Pianisten wiedergeben, bis zu Gasthausinstrumenten und einem großen Orchestrion. Auch die ab 1848 erfundenen Verfahren zur Aufnahme von Sprach und Musik, die Phonographen und Grammophone werden hier vorgestellt. Neben diesen Instrumenten aus der Blütezeit industriell hergestellter Musikautomaten umfasst die Sammlung auch mehrere tausend Notenrollen aus dieser Zeit alleine für die Reproduktionsinstrumente. Welte Mignon und Duart stehen über 3000 Rollen, sowohl klassische als auch populäre Einspielungen zur Verfügung.
0: Das hört sich doch an, toll.
1: Ja, da gibt es regelmäßige Führungen ohne Anmeldung, finden immer Dienstag, Donnerstag, Samstag und Sonntag um 14.30 Uhr statt. Zusätzliche Führungen können unter der Telefonnummer der Burg Beeskow erfragt werden. Ich gebe es einmal durch hier, 03366 35 27 12. Die Sammlung kann auch ohne Führung stumm besichtigt werden. Dafür stehen Ihnen ein Audioguide zur Verfügung, den Sie mit dem Smartphone abrufen können. Naja,
0: Smartphone?
1: Ja, deswegen hat man ja ein Smartphone da.
0: Deswegen ist ja wie Frau und Oder, wo diese Smart City so langsam sicher Oder runterfließt.
1: Ja, wir haben mit Essen angefangen, Bernd.
0: Holen wir jetzt noch ein Stuhlchen hier.
1: Bevor wir zum Bahnhof eilen, von der Brücke ist es ja nicht, ist schon ein kleines Stück, aber man kann es bequem zu Fuß erledigen. Werden wir uns noch etwas kulinarisch in Cucina Verde niederlassen. Na, weißt du, wo das ist?
0: Nee, aber hört sich gut an.
1: Ich werde es dir vorlesen.
0: Ja.
1: Da waren wir schon mehrmals drin.
0: Ah, ja.
1: Seit Februar 2020 öffnete das Café und Restaurant Cucina Verde in einem gemütlichen Ambiente im Ateliergebäude der historischen Burg für Besucherinnen seine Türen. Dort fusionierten deutsche und mediterrane Küche zu einer kulinarischen Liebelei, die sich auf das Wesentliche konzentriert, können wir nur bestätigen. Gute Zutaten und ihr Geschmack. Bei der Zubereitung setzt das Team auf eigene Herstellung mit regionalen und saisonalen Lebensmitteln. Von Fond bis zum Nachtisch wird alles selbst gekocht und auf künstliche Zusätze verzichtet. An den Wochenenden lockt der Duft von selbstgebackenen Blechkuchen, Torten und Desserts.
0: Mein Gott.
1: Kannst du dich erinnern, dieser Duft hat uns angelockt.
0: Ja, deshalb.
1: Da sind wir da nicht vorbeigekommen.
0: Ja.
1: Also die Öffnungszeiten und Kontaktmöglichkeiten: Mittwoch bis Donnerstag von 11 bis 18, Freitag bis Sonntag von 11 bis 20 Uhr. 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Wir müssen uns langsam zurückziehen, Bernd. Wir müssen noch zum Bahnhof, zu dem schönen Bahnhof, zu dem schön restaurierten Bahnhof nach Beeskow. Wir wollen ja weiterfahren, nicht wahr?
0: Ja, wir machen das heute mal.
1: Oh, wo wollen wir hinfahren, Bernd?
0: In den nächsten Bahnhof.
1: Wieder kalt erwischt, oder?
0: Ja, klar.
1: Na gut.
0: Ich heiße mit Roli Karel.
1: Ja, ich sag's dir mal ganz kurz und dann geht's weiter.
0: Ja.
2: Nächster Halt: Buko bei Beeskow. Bedarfshalt. Zum Aussteigen bitte Haltewunschtaster betätigen.
1: Und das werden wir dann beim nächsten Mal tun. Die Haltewunschtaste werden wir drücken.
0: Genau.
1: Wir melden uns dann in genau einem Monat wieder, am ersten Montag des Monats Februar. Und da können wir dann aus Buku berichten, was ja mehr oder weniger fast ein Ortsteil von BSKO ist. Aber trotzdem ist der nächste Haltepunkt. Und wir werden sehen, was uns da erwartet. Wa?
0: Ja.
1: Wir wünschen damit erst einmal viel Spaß und verabschieden uns. Und fahren Sie wieder Eisenbahn. Wir machen das mit der RB 36.

0: Und damit sind wir wieder zurück auf unserer Eisenbahn, der geliebten Eisenbahnstrecke von Frankfurt-Oder nach Königs Wusterhausen. Der heutige Halt war, Bernd, na?
1: Beskow. Schöner Ort, sehr schön historisch gemacht, mit tollen Lämpchen, habe ich gestaunt. Auf dem Marktplatz haben die historische Lampen aufgebaut. Nicht so ein ollen Neonstrahler wie in Frankfurt-Oder. Und ja, es sieht sehr beschaulich aus in dieser Kreisstadt.
0: Ja,
1: darf man Kreisstadt noch sagen?
0: Naja, es ist viel größer ist ja auch nicht als Frankfurt dann.
1: Aber sehr schön, sehr historisiert nachgebildet, fand ich toll.
0: Ja, ist sehr historisch nachgebildet, auch der Bahnhof, da kommen wir denn dazu. Aber ich habe noch heute mal, du hast mich da auch so einen Titel gebracht, den spielen wir gleich mal als allererstes, weil der an den Chuchu, wie heißt der,
1: du kennst ihn? Chattanooga Chuchu, den ihr am Anfang hörtet.
0: Den er als Jingle hörtet, da gibt es eine Version.
1: Von 1947.
0: Die wollte Bernd gern mit eingearbeitet haben von Bully Bulan.
1: Und Peter Repon.
0: Ja, wer auch immer das ist. Aber das ist, wir hören mal einfach rein. Her. Aber es kommt der Endpunkt dieses RB36.
1: Mit drin vor.
0: Und deswegen spielen wir den einfach mal gleich zum Anfang.
1: Los.
2: Ja, also das war nun das recht so beliebte Chattanooga Choo-Choo, was wir dort eben auf der Rückseite gesungen haben. Und ich glaube, den meisten unserer Hörer und reizenden Hörerinnen schon bekannt aus dem Tonfilm Adoptiertes Glück mit Sonja Henie. Aber weißt du, Bulli, was ich nicht glaube?
3: Ja?
2: Ich glaube, man hat uns gar nicht verstanden.
3: Herr Peter, was hältst du davon, wenn wir einen deutschen Text dazu bringen?
2: Du meinst eine Übersetzung von Chattanooga Choo-Choo ins Deutsche?
3: Nein, nicht direkt Übersetzung. Etwas auf die heutige Zeit abgestimmt.
2: Ach, ich weiß schon, was du meinst. Du möchtest eine Parodie machen.
3: Ja, wollen wir mal versuchen?
2: Das ist ja eine wunderbare Idee. Bitte, Horst.
3: Verzeihen Sie, mein Herr, für diese Sucht nach Götzchen, Bruder.
2: Ja, ja, er schafft sie leid, wird mit der Kugel noch weit.
3: Ist hier noch Platz?

fährt man heute von Groß-Berlin nach Kötzschenbroda. Und dann und wann kommt man noch wirklich dort an?

0: Drum grüßt mir Köttenbruder, ich sei immer zu.
1: So hört sich das an, wenn sich Bernd Musik aussucht.
2: Ja, und mir ist aufgefallen, da war die Mauer noch nicht gebaut und die Strecke von Wusterhausen nach Haldensee war noch nutzbar. Kann es sein, dass die Strecke noch nicht fertig ist? Die Unterbrechung?
1: Die ist noch nicht ganz fertig, nein.
2: Ne, da war doch was. Und ich wollte, das war die NEBB, die das aufbauen wollte, ne?
1: Ja, die NEBB hat sich weiterentwickelt, Bernd, bevor wir zu unserer Halt in Bierskow kommen, nur ganz kurz, weil du davon sprichst. Ab dem Fahrplanwechsel am 12. Dezember 2021 endet die RB635 nicht mehr in Bad Saro Klinikum, sondern fährt einen Halt weiter bis Bad Saro Pieskow.
2: Oh, super.
1: Ja, das war mal nur so am Rande bemerkt.
2: Ja, die haben sich ja toll, die haben die ja schön entwickelt, diese quasi Nebengleis, haben sich schön entwickelt, bis zum Klinikum und so, ne?
1: Ja, aber dieses quasi ist immer eine Geschichte, das war früher mal Waschpulver, lassen wir einfach.
2: Na, quasi, das war so ein Atter für Arme, für Reiche, so.
1: Ach so, okay.
2: Ja.
1: Wenn du das so sagst, dann
2: ja,
1: ist das so.
2: Ja, das war eine andere Packung.
1: Aber das ist ja was ganz anderes, wir sind ja hier bei der Eisenbahn, wir sind beim Bahnhof Bierskow.
2: Wir nehmen kein Steuermittel.
1: Nein, wir steigen jetzt einfach mal aus im Bierskow, Bernd. Ich erzähle dir ein bisschen über den Bahnhof von Bierskow. Der Bahnhof liegt im Norden der gleichnamigen Stadt. Und die Stadt liegt wo? In welchem Bundesland? Brandenburg.
2: Ja, das ist so.
1: Und war bis 1990 ein Knotenpunkt dreier Nebenbahnen. Also in Bierskow sind immer nur Nebenbahnen gefahren, ja? Heute ist nur noch die eine Strecke übrig, Königs Wusterhausen über Bierskow nach Grunow und dann weiter nach Frankfurt. Das Bahnhofsgebäude steht ebenso unter Denkmalschutz wie die Bauten des von 1888 bis 1898 genutzten alten Bieskower Bahnhofs im Osten der Stadt. Also man ist vom Osten in den Norden gezogen, Bernd.
2: Das ist eine richtige Entfernung. Das
1: ist eine richtige Entfernung, ja. Aber heutzutage ist es ja nicht mehr ganz so weit zum Bahnhof. Und der Bahnhof Bieskow ist eigentlich ein sehr, sehr schöner Bahnhof. Und Gott sei Dank steht der unter Denkmalschutz. Und den kann man sogar zu Fuß erreichen. Vom Marktplatz aus liegt er etwa 600 Meter nördlich. Also wenn man da, weißt ja, einmal, wenn du von Frankfurt im Prinzip reinkommst und dann einmal in diesem Marktplatz stehst, rechts rum geht es zum Bahnhof. Er liegt am Kilometer 9,4 der annähernd in Ost-West-Richtung verlaufenden Bahnstrecke Grunow-Königs-Wusterhausen, von Grunow aus zählt bis Königs-Wusterhausen und so weiter. Etwa 700 Meter östlich des Bahnhofs überquert die Bahnstrecke dann schon was, Bernd?
2: Was?
1: Na, die Spree, Mensch.
2: Ja, wer sonst?
1: Wen sonst, ne?
2: Ja, wen sonst, genau.
1: Ja, die 113 Kilometer lange Niederlausitzer Eisenbahn aus Falkenberg-Elster im Südwesten und die 33 Kilometer lange Strecke der Kreisbahn aus Fürstenwalde im Norden endeten in Bierskow. Die gibt es ja nicht mehr, war ja der Knotenpunkt der drei Eisenbahnen, ne? Habe ich ja gerade gesagt.
2: Genau.
1: Eine, wie gesagt, ist ja diese RB 35 weitergeführt, was wir gerade hatten, die dann diese Bad Saroer Strecke macht, ne?
2: Mhm.
1: Fürstenwalde, Bad Saro. Und aber Bierskow nicht mehr anfährt. Oh. Und dann war ja diese Falkenberg-Elster, das war so nachher zu DDR-Zeiten so Lübbenau. Mehr oder weniger wurde damit eingebunden und das war, ja, güterzugmäßig dann recht befahren, aber auch irgendwann dann nicht mehr aus Kostengründen wurde der Betrieb eingestellt. Kommen wir mal zum alten Bahnhof, Bernd. Bereits 1870 gab es Planungen, die Stadt Bierskow an das Eisenbahnnetz anzuschließen. Zunächst glaubte die Cottbus-Schwielochsee-Eisenbahn, die damals eine Pferdebahn von Cottbus nach Gorjast betrieb, die Strecke über Bierskow und Merose nach Frankfurt-Oder zu verlängern und als Lokomotiveisenbahn zu betreiben. Kurze Zeit später plante die Cottbuser Großenhainer Eisenbahngesellschaft eine Bahnstrecke von Cottbus nach Frankfurt über Friedland und Bierskow zu bauen. Am 31. Dezember 1876 ging die Bahnstrecke Cottbus-Frankfurt-Oder in Betrieb. Jedoch statt über Bierskow auf dem kürzesten Weg mehrere Kilometer östlich an der Stadt vorbei. Erst 12 Jahre später hielt Bierskow Eisenbahnanschluss mit einer Stichstrecke der preußischen Staatsbahn von Grunow an den Cottbus-Frankfurter Strecke über Schneeberg. Und so war das ja dann bis zum Ende dieser ganzen Geschichte. Hatten wir ja auch, nicht? Da gab es ja diese Frankfurt-Oder-Cottbus über Grunow, diese eingleisige Strecke. Und die andere nach Cottbus war ja dann über Eisenhüttenstadt und die war zweigleisig und in Grunow kreuzten sich diese Strecken und dann ging es rechts ab Richtung Biesko auf die Eingleisestrecke über Schneeberg. Die Strecke ging am 15. Mai 1888 in Betrieb. Der Bahnhof entstand an der Frankfurter Chaussee am östlichen Stadtrand vom Stadtzentrum durch die Spree getrennt. Im ersten Betriebsjahr verkehrten 4 Zugpaare. Einige Jahre später beschloss man, Biesko in Richtung Westen mit Königs Wusterhausen und Berlin zu verbinden. Für diese Verbindung lag der alte Bahnhof jedoch sehr ungünstig. Wenn man sich das vorstellt, Bernd, das wäre der Bahnhof gewesen, so kurz vor der, also wenn du jetzt von Frankfurt Oder kommst, da auf der rechten Seite, das ging ja irgendwo nicht wirklich, wenn man nach Berlin wollte. Und daher hatte man sich dann entschieden, den Bahnhof zu verlegen. So wurde im Bereich Biesko die Strecke verlegt. Eine neue Strecke mit einer Brücke über die Spree wurde am 20. September 1898 eröffnet. Der neue Bahnhof lag nördlich vom Stadtzentrum. Der alte Bahnhof ging außer Betrieb und wurde als Eisenbahnerwohnhaus genutzt. Mhm. Kann man heute, was ich dir damals mal gezeigt habe, habe ich dir alles schon gezeigt auf der Strecke. Denn wir beobachten ja, wenn wir fahren.
2: So machen wir das.
1: Das Gebäude mit einem Neben ist erhalten geblieben und wird als Wohnhaus genutzt. Das Ensemble des alten Bahnhofs mit Empfangsgebäude, Poststelle, Güterschuppen, Toilettengebäude, Backofen und parkartigen Grundstücksbegrünung steht unter Denkmalschutz. Gott sei Dank.
2: Mit Backofen, ganz wichtig.
1: Mit Backofen, naja, selbstverständlich.
2: Das war noch Zeit. Da konnte man noch frische Brote mitnehmen.
1: Da konnte man frische Brote mitnehmen, ja. Und wer weiß, wo Biesko liegt, wie schön Biesko liegt, der weiß, was man daran hat. Mhm. So. Dann gucken wir ein bisschen weiter. Wir machen noch ein klein bisschen Geschichte, bevor wir dann aufhören. Ebenfalls 1898 hat die Niederlausitzer Eisenbahn die Strecke von Falkenberg nach Lübben eröffnet. Na, Lübben hatten wir gerade, nicht? Mhm. 3 Jahre später, am 24. November 1901, ging die Verlängerung bis Biesko in Betrieb. Die Bahn erhielt einen eigenen Bahnhof, Bahnhof NLE, westlich des Staatsbahnhofs. War ja damals die Staatsbahn, die preußische Staatsbahn, und das war ja eine andere Privatbahn. Am 31. Januar 1912 wurde Biesko an die Kreisbahn Fürstenwalde-Biesko angeschlossen. Auch diese Bahn bekam einen eigenen Bahnhof direkt nördlich an die Gleisanlagen der Staatsbahn anschließend. Um 1930 wurde der Bahnhof der Niederlausitzer Eisenbahn in Biesko West umbenannt. Also dann weißt du, wo der liegt. Also der eine liegt im Norden, der andere war im Osten, der nächste ist im Westen. Also
2: mein Gott,
1: richtig so schön verkreist. Na,
2: wie in eine kleine Stadt und 1000 Bahnhöfe ist ja
1: Wahnsinn. Na, war doch in Frankfurt nicht anders, Berner. Ja. Wir hatten ja auch viele, viele Bahnhöfe.
2: Stimmt, wir hatten ganz viele.
1: Ja. Im Zweiten Weltkrieg erlitt der Bahnhof erhebliche Zerstörungen. In Richtung Lübben und Königs Wusterhausen war der durchgehende Verkehr nach Sprengung der Spreebrücke bei Brischt und dem Viadukt bei Lindenberg längere Zeit unterbrochen. Nach 1945 wurden die beiden Privatbahngesellschaften von der Deutschen Reichsbahn übernommen. Seit den 60er Jahren im 19. Jahrhundert wurden die Reisezüge von der Strecke der Niederlausitzer Eisenbahn über Lübben direkt in den Bahnhof Biesko geführt. Das Empfangsgebäude des Bahnhofs Biesko West wurde in Wohnungen umgewandelt. Manchmal macht man ja auch was Sinnvolles. Mhm. Im Personenverkehr hatten alle 3 Strecken vor allem lokale Bedeutung. Der Güterverkehr diente einerseits ebenfalls einer Reihe von lokalen Anbietern, andererseits wurden die Strecken auch zur Entlastung des Knoten Frankfurt-Oder und für militärische Zwecke genutzt. 1982 entstanden im Bahnhof Güteranschlüsse von früheren Kreisbahnteil außer zum Hafen zur Baustoffversorgung. Also es gab dann Anschlüsse zum Hafen, zur Baustoffversorgung und zum Bernd. Na, wohin in Biesko noch?
2: Oh, Plattenwerk.
1: Spanplattenwerk.
2: Genau. Ja,
1: vom Staatsbahnanteil zum agrochemischen Zentrum. Mhm. Und dann eben noch vom NLE-Teil zum Rufinwerk. Also NLE war ja unmittelbar neben dem Bahnhof. Ja? Mhm. Und dann kommen wir kurz, machen wir erstmal ein bisschen Musik, wa? Und dann kommen wir nach der Entwicklung danach. Wir sind heute so schön eingestiegen mit der Musik.
2: Jetzt machen wir eine richtig geile Mucke hier.
1: Nur richtig, aber frage nicht
2: mit nach Doppel-G, wie man.
1: Ja, Mugge.
2: Ja, für die Ausländer unter uns.
1: Jo.

0: Oh, ganz schön alte Mucke.
1: Genau.
0: Ganz schön alt. Aber wir sind ja bei alten Sachen, nicht bei alten Männern. Alte Männer gibt's bei uns nicht. Die Entwicklung des Bahnhofs Beeskow nach 1990. Und wer sich mit der Eisenbahngeschichte weiß, dass die so nicht ganz so rühmlich war, was da die Deutsche Bahn damals denn oder damals die Deutsche Bundesbahn alles so getrieben hat und was im Einigungsvertrag alles so festgeschrieben war. 1994 wurde der Verkehr auf der Niederlausitzer Eisenbahn eingestellt.
1: Kann man sich gar nicht vorstellen, nicht?
0: Ja. Die Deutsche Regionaleisenbahn übernahm die Strecke. Jedoch blieb sie im Bereich Beeskow bis heute ohne Verkehr und ist, Stand 2012, nicht nutzbar. Wegen baulicher Schäden endete 1998 auch der Verkehr auf der ehemaligen Kreisbahnstrecke. Kreisbahn heißt, die ist immer drum gefahren, nicht?
1: Mhm.
0: Immer um Kirchturm drumherum, sagt man bei der Bahn. Eine Sanierung war von der Deutschen Bahn und dem Land Brandenburg beabsichtigt. Nachdem der Ausbau des nördlichen Streckenabschnittes zwischen Fürstenwalde und Bad Saarow deutlich teurer geworden war, wem wundert's, waren keine finanziellen Mittel zur Wiederinbetriebnahme des Südabschnittes zwischen Bad Saarow und Beeskow mehr vorhanden. Im Bereich Beeskow hatte es bereits einige Arbeiten zur Sanierung der Strecke gegeben, unter anderem war der Bahnsteig der Strecke nach Fürstenwalde bereits neu gebaut. Bis 2006 verkehrte noch ein Schienenersatzverkehr mit Bussen nach Beeskow, bevor dieser vom Land Brandenburg abbestellt wurde. Der neue Besitzer der Strecke ist jetzt die Scharmützel Seebahn GmbH, stellte 2011 den Antrag auf Entwidmung einer Strecke. Ja, also zu Betriebszwecken. Bahnbetriebszwecken. Du musst dir vorstellen, so eine Bahnstrecke, die bleibt bestehen, bis sie entwidmet ist.
1: Mhm.
0: Ja, also die darf nur dafür verwendet werden. Also du darfst da nicht ohne weiteres, wenn man auch sagt, da ist ja eine Bahnstrecke, ich setze Dresinen drauf und fahre da hin und her, darf man nicht so ohne weiteres, die muss erst entwidmet sein.
1: Mhm.
0: Sonst könnte ja jederzeit wieder der Bahnverkehr sein und diese Technik müsste ja kommen. Ja. Der Bahnhofsteil für die Züge von Königs Wusterhausen nach Frankfurt-Oder wurde um 2000 rum umgebaut. Der Inselbahnsteig entfiel dadurch. Wer Beeskow kennt, die wissen ja, du hattest immer so einen Inselbahnsteig, wo du rechts und links ein Gleis hattest, aber du musstest immer über ein Gleis mindestens gehen, um auf den Inselbahnsteig zu kommen. Da musste dann immer eine Aufsichtsperson stehen, war Personal,
1: ja,
0: könnte man ja einsparen. Ja, könnte man, kann man ja einsparen, ne?
1: Ja.
0: So. Und dann, wie gesagt, der Hauptbahnsteig wurde ähnlich wie bei einer Reihe von Bahnhöfen im Land Brandenburg, hat man es ja ganz einfach gemacht, hat man in zwei Abschnitte geteilt, so dass denn beide Züge in jede Richtung, also jeder jeweils einen Zug in eine Richtung abfahren konnte. Ja, also rechts, der ist nach Norden gefahren, der ist nach Süden gefahren und beide standen auf dem gleichen Bahnsteig. Für die Fahrgäste nicht so undumm, kann man ja von einem Zug gleich in den nächsten steigen, musste nicht so weit laufen. Vom Mai bis Oktober 2020 wurden die Gleisanlagen im Bahnhof umfangreich modernisiert. So wurde die bisherige mechanische Sicherungstechnik durch elektronisches Stellwerk ersetzt. Das heißt, Bernd, wieder wurden Arbeitskräfte eingespart,
1: ja,
0: dessen Bedienplatz im renovierten Gebäude des Stellwerks B2 eingerichtet wurde. Für Zugkreuzungen wurde ein neues Gleis 2 errichtet und mit einem neuen Weiche an die Strecke Richtung Grunow angeschlossen. Die Einfahrgeschwindigkeit aus Richtung Frankfurt-Oder beträgt 60 km/h. Weiterhin werden die Gütergleise 3 und 4 grundhaft erneuert oder wurden grundhaft erneuert und dort eine LED-Gleisfeldbeleuchtung installiert.
1: Gottchen, nee.
0: Auch die Ladestraße an den Gleisen 8 bis 10 erhielt eine neue Beleuchtungsanlage. Die Gleisanschlüsse zum Spanplattenberg und zum Reifeisengelände sind erhalten geblieben. Parallel dazu ließ die Stadt das Bahnhofsgebäude bis zu einem sozialen Zentrum umgestalten. Frankfurter Stadtplaner, hört zu, was man mit Bahnhöfen machen kann. Ja, der Personenverkehr auf der Staatsbahnstrecke war bis 1900 zunächst gering und nahm später immer mehr zu, aber das würde ja überall dann dazu führen, dass wir da noch weiter ins Detail kommen, das wollen wir jetzt ja nicht, und gucken uns einfach mal die Kultur an, die wir in Beeskow haben. Der Bahnhof Beeskow existiert, ist saniert, ein schönes Bahnhofsgebäude, also wenn ich da langkomme, Bernd, mein Eisenbahnerherz blüht auf, man hat aus dem, was da war, das Beste gemacht. Kennst du Kultur in Beeskow?
1: Naja, da war ja schon dermaßen oft. Ich bin ja schon fast da.
0: Wir sind schon fast zu Hause,
1: ne? Ehrenbürger.
0: Na, Ehrenbürger nicht, aber.
1: Das schaffen wir auch noch.
0: Naja, schaffen wir auch noch, na klar. Also, wer nach Beeskow kommt, hat die Auswahl, hat die Wahl der Qual. Es gibt viele gute Lokale. Das ist ja das erste Mal, wonach man fragt. Wo kann man hier gut essen? Kann man in Beeskow in fast allen Lokalen. Man kann am Markt gut essen, da gibt es Cafés und auch gutes, ein gutes, sehr gutes Restaurant. Wir machen keine Direktwerbung, wir sagen bloß, wo es ist. Und dann gibt es unten, wenn man dann so vom Marktplatz so ein bisschen nach vom Bahnhof kommt, nach links geht, dann kommt man Richtung Spree. Und an der Spree lässt sich's auch gut essen, sehr gut essen. Aber bevor man in dieses Lokal kommt, da kommt man an einen riesengroßen Burg vorbei. Im Verhältnis zu Beeskow ist die Burg riesengroß, ne?
1: Ja, kann man so sagen.
0: Und auch da gibt es kulinarische Spezialitäten im Burghof. Der wird ja zurzeit gerade aufwendig saniert. Aber die Burg Beeskow als solches ist ja auch ein Besuch wert. Dann haben wir schon die erste Kulturstätte, Bernd. Über das Essen haben wir die erste Kultur gefunden.
1: Ja, Essen ist immer gut.
0: Ja, ne?
1: Mit hungrigem Bauch Kultur machen ist ja auch nicht so gut.
0: Nö, ist ja auch nicht gut. Aber da gibt's ja viele, viele Sachen. Ah, die Burg Beeskow, da gibt es ein Burgmuseum, da gibt es ein Musikmuseum. Ja, wollen wir mal gucken, Musikmuseum, Bernd?
1: Musikmuseum, da. Guck mal, was die für Zeugs haben.
0: Was die für Zeugs haben. Die haben eine ganze Menge, Bernd, aber das ist eine Geschichte, die sollte man sich selber erkunden. Die haben selbst spielende Instrumente, viele. Ja. Und wer regelmäßig unseren Sender hört, der weiß, welche Instrumente es gibt. Ich werde nicht viel vorgreifen, da gibt es noch eine spezielle Sendung dazu. Mhm. Ja, die von den Burgsamen in Beeskow immer gestaltet wird, aufwendig gestaltet wird. Das sind unsere Burgsamen. Wir haben Burgdamen, die für Radio Subfurt arbeiten. Super, wir können uns das leisten. Ja, was gibt's noch im Burg? Die Burg selber als ist ja ein Museum, ne?
1: Ja, das ist eine ganz verrückte Geschichte mit dem Burgmuseum. Da gab es ja mal eine DDR und dann als die DDR zu Ende war, wollten die alles wegschmeißen, was irgendwie an DDR erinnerte. Und da gab es einen Kulturminister und der sagte, halt, hör damit. Und dann hat er, warum auch immer, Beeskow gefunden. Die mussten wahrscheinlich Platz haben. Und deshalb hat Beeskow jetzt eine ganz skurrile Sammlung von DDR-Kulturgütern.
0: Ja, auch nicht nur das. Sie haben ja als der neue Museumsdirektor, der ist ja jetzt auch noch nicht allzu lange da, das Amt übernahm, ist man eigentlich erstickt an den ganzen Geschichten, die man da hatte, die da so rumlagerten. Also die Lager waren einfach voll und man kannte also nichts mehr.
1: 10 Leninbüsten und solche
0: man Sachen. Man hatte vieles doppelt und dreifach. Und, ja. Und er hat einfach entschieden, hat alles ausgestellt, alles ausgelegt und die Besucher konnten entscheiden, was sie wollten, was sie nicht wollten. Was sie nicht wollten, wurde anderen Zwecken zugeführt. Und so hat man selber sich so richtig schön entrümpeln können im Museum und hat eine super Idee gefunden, jedes Jahr Leute zu interessieren, die Burg und das Museum zu besuchen, Bernd.
1: Mhm.
0: Und was ist das?
1: Was?
0: Welches Buch ist das?
1: Ach so, du meinst das Kursbuch.
0: Das Kursbuch.
1: Kursbuch, du als alter deutscher Reichseisenbahner weißt ja, was eigentlich ein Kursbuch ist. Ist so ein Buch mit ganz vielen kleinen Zahlen und Buchstaben drin.
0: Nee, da ist nicht nur Zahlen und Buchstaben, sondern da sind Zugverbindungen drin.
1: Ja, so wollte ich gerade sagen, mit dem, die sich zusammen, ja gut. Du weißt, was ich meine. Ein Kursbuch, die war hochbegehrt zu dieser Zeit.
0: Ja, die gab es nur, war sogenannte Bückware, das Kursbuch, ja. Aber wir haben die ja mal als Freiexemplar bekommen. Wenn man ein zweites und ein drittes bekommen hat, naja, dann hatte man schon gute Karten, um etwas anderes dafür zu kriegen. Ja, aber die bringen ja immer spezielle Kursbücher
1: raus. Das finde ich ganz toll. Die haben jedes Jahr ein Thema. Im Jahr 2021 war das Thema Haben und Brauchen.
0: Vom Brauchen und Haben.
1: Oder so.
0: Ja.
1: Aber es war schön, das ist schon das Philosophische an dem Thema, gefällt mir.
0: Ja, das ist ein gutes Thema. Dazu kommen wir aber nicht in dieser Sendung, sondern zu einer anderen Sendung. Und dies Jahr ist ja auch ein Kursbuch dran.
1: Essen und Trinken.
0: Ja, da sind wir wieder beim Thema, beim Essen und Trinken. Und in diesem Kursbuch berichten immer viele, viele unterschiedliche Menschen über ihre Erlebnisse, über ihre Erfahrungen und was man wirklich braucht und was man nicht braucht. Auch beim Essen und Trinken geht's darum.
1: Mhm.
0: Ja. Wenn wir schon mal auf der Burg Beeskow sind, Bernd, da gibt's ja auch eine Burggeschichte zu, ne?
1: Ja, um Burg Fräulein, die gab's früher mal.
0: Ja.
1: Die heißen jetzt anders.
0: Der Bergfried, kennst du das?
1: Oh, mach mal.
0: In der ersten Hälfte des 14. Jahrhunderts errichtete Bergfried der höchst wahrscheinlich nicht konkreten militärischen Zwecken diente, ist heute zu besichtigen. Also der Bergfried dieser Turm, ja? Mhm. Ja, ja. Die Aussichtsplattform des 30 Meter hohen Turmes bietet einen eindrucksvollen Blick auf die Stadt Beeskow und ihre nähere Umgebung. Also das ist zu besichtigen. Also man kann auf den Turm besteigen, ja, man kann darauf jederzeit zu den Öffnungszeiten und man kann sich da frei bewegen in dem Burg. Oh, gucken wir mal, was wir noch haben, Bernd. Ist für dich wichtig. Mhm. Ein Folterkeller.
1: Ja klar, Folterkeller.
0: Ja, der Salzkeller rekonstruiert die grausamen Foltermethoden, wie sie bis zu den Rechtsreformen des 18. Jahrhunderts angewandt wurden.
1: Mit Salz hat man damals Menschen gequält.
0: Die Folterinstrumente wie der Pranger, der Stachelstuhl oder Streckbank, die schauderhaften Gruselfiguren geben einen kleinen Eindruck über die damalige strafrechtliches Verfahren. Manchmal wünscht man sich ja viele Sachen zurück. Ich würde, ja, den Pranger würde ich so
1: nehmen. Den liebe ich über alles. Ja. Ich finde Pranger ist total anketten, Schild dran machen und mal sehen.
0: Fantasie weiter.
1: Ja,
0: wechselnde Ausstellung in neuem sanierten Salzhaus, zeitgenössische Kunst, sowie ein wunderbarer Blick, wie gesagt, von dem 30 Meter hohen Bergfried auf die Stadt und die Spreelandschaft um Beeskow sind außerdem so erlebenswert, dass man da nicht nur einmal hinfahren kann, sondern mehrmals im Jahr.
1: Machen wir auch.
0: Seit Mai 2018 steht das umfänglich sanierte alte Amtshaus mit Konzert- und Balkensaal im Erdgeschoss für Theater, Konzerte und Lesungen offen. Da waren wir schon öfter und da haben wir auch öfter schon Mitschnitte gemacht und werden es auch weitermachen. Und es ist ein fantastischer Saal geworden. Und sogar, was ich nie geglaubt hätte, was geht in so einer alten Burg, Bernd.
1: Ja, kann man reinkommen, mit Rolli.
0: Man kann da mit Rollstuhl reinkommen.
1: Die haben sogar Fahrstuhl eingebaut, dieses alte Haus.
0: Die haben sogar einen Fahrstuhl zu den Toiletten eingebaut.
1: Ein riesen, tolles Rollstuhl, gerechtes Fahrstuhlteil.
0: Ja, also da kann man viel drin erleben, ja. Konzerte. Im Obergeschoss begeistert zudem das Museum der mechanischen Musikinstrumente. Nicht nur Musikliebhaber mit seinen Führungen, sondern es ist auch sehenswert für alle, die sich irgendwo interessieren für Musik. Zudem das neue Regionalmuseum, von dem wir ja schon sprachen, die sich da so ein bisschen ausgemistet haben. Mhm. Das Museum heißt jetzt Oder Spree, ist in den Galerieräumen unter dem Dach. Ja? Das Vorsteherhaus bietet Wohn- und Arbeitsräume für das jährlich ausgeschriebene Amt des
1: Burgschreibers, des Burgschreibers geht ja gar nicht.
0: Des Burgschreibenden. Des Burgschreibenden,
1: genau. Da haben wir es doch.
0: Im Burghof findet jährlich wiederkehrende Sommertheater, Burgfeste, das Musikfestival oder Oper oder Spree statt, wenn es dann möglich ist. Ne?
1: Die machen ganz verrückte Sachen. Die machen zum Beispiel Figaros Hochzeit für Kinder.
0: Ja, die machen sie nicht nur das, die machen viele, viele schöne Veranstaltungen und das ist wirklich zu empfehlen, wer Kultur mag. Also Beeskow lebt Kultur vor, da kann Frankfurt von träumen, was da so passiert.
1: Wir wollten schon immer emigrieren. Wenn wir emigrieren, ziehen wir nach Beeskow.
0: Ja, dann ziehen wir nach Beeskow, suchen uns da was.
1: Ja.
0: Aber jetzt sind wir hier in Frankfurt und machen weiter
1: mit der
0: RB36. Wir haben halt planmäßig halt in Beeskow und schwärmen über Beeskow. Und machen jetzt einfach mal noch etwas ganz Utopisches, Bernd. Hör mal zu.
1: Oh.
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0: Der RB 36 ist sehr freundlich. Zugführer sind immer noch die Männer. Oder besser gesagt, na, früher wäre es der Lokführer gewesen, heute sind es ja die Triebfahrzeugführer. Und das Personal, Kontrollpersonal, sind dann immer überwiegend Frauen. Die sind sehr freundlich uns gegenüber. Wir können uns nicht beschweren. Wir lächeln, sie lächeln zurück. Und so geht das immer weiter. Und dann bleiben wir so ein bisschen bei der Kultur in Beeskow, ne? Oder wollen wir noch ein bisschen was anderes machen?
1: Mach mal. Aber das mit den Burgschreibenden fand ich ganz toll. Wir haben ja schon mehrere davon interviewt und ihre Lesungen gehabt. Das war echt toll. Einmal im Jahr. Man kann sich bewerben und da bewerben sich wirklich deutschsprachige Schreibende aus Österreich, Schweiz, weiß ich gar nicht.
0: Na, überall da, wo man Deutsch spricht.
1: Liechtenstein, Schweiz, Österreich, Deutschland.
0: Na, überall her, Bernd, ja.
1: Und Amerika.
0: Ja, die letzte Burgschreiberin war ja aus Frank Reich.
1: Genau, mit deutschen Wurzeln.
0: Ja, mit deutschen Wurzeln, ausgewandert aus Dresden nach Frankreich ins Grenzgebiet und ja, hat sehr schöne Dinge geschrieben, hatte Pech mit dieser ganzen Corona. Dieses Wort sagt man nicht. Aber sie hat das Beste daraus gemacht. Sie hat daraus gelesen aus ihren Büchern. Und ihr Buch, was sie da angefangen hat, ist jetzt fertig. Sie wird es nächstes im Jahre 22 wohl verlegen. Und als nächster Burgschreiberinnen, ja, ist ein, ja, das dritte Geschlecht. Wie spricht man es aus?
1: Weiß ich nicht.
0: Ja, ich auch nicht, aber ist diesmal so. Aus Österreich.
1: Mhm.
0: Ja, wird jetzt in den nächsten Tagen einziehen und dann werden wir unser Interview führen und erfahren, eine Lebensgeschichte erfahren.
1: Darauf bin ich echt gespannt.
0: Ja.
1: Und übrigens, auf der Burg gibt's auch, das vergisst man immer, weil was letzten Jahr nicht passiert, da gibt's richtige mittelalterliche Feten.
0: Ja, da gibt's immer zweimal im Jahr, wenn das die Umstände zulassen, gibt es einmal zu Ostern gibt es da das Osterspektakulum.
1: Mhm.
0: Und dann gibt es einmal noch, was ist das zweite? Das ist im Herbst immer irgendwie.
1: Ja, wahrscheinlich zum Erntedank oder weiß ich nicht.
0: Ja, da gibt es immer das Herbstspektakulum und das ist immer sehr schön.
1: Richtig, also mit mittelalterlichen Zeugs und so.
0: Also ich fahre da immer gerne hin, wenn es ist. Und ja, ich lasse mich da auch immer inspirieren. Gut, foltern lasse ich mich nicht, aber nee, so weit geht es dann die Freundschaft doch nicht.
1: Nee, da muss man auch sowas ausgefressen haben. Das kannst du doch gar nicht. Bist doch so ganz lieber.
0: Na, danke schön, aber auch.
1: Na.
0: Gut, wir entfernen uns mal so ein bisschen von der Burg jetzt und gucken mal weiter. Da gibt es in Beeskow ein neues Bürgerzentrum, Bernd.
1: Mhm.
0: Ja. Hüffnerhaus heißt das. Und ist in der Adrianstraße 11 in Beeskow. Ja, was machen die da so in dem Hüffnerhaus? Hüffnerhaus ist ein Bürgerzentrum. Der Leitgedanke des Zentrums ist die Stärkung jedes einzelnen Menschen als wertvollen Teil unserer Gesellschaft. Das Hüffnerhaus ist ein offener Ort, an dem ein demokratisches und respektvolles Miteinander gelebt wird. Die soziale Teilhabe aller Menschen, egal welchen Alters, welcher Nationalität, welchen Geschlechtes, liegt in uns am Herzen. In diesem Sinne ist unser Wunsch, einen entsprechenden Veranstaltungsangebot zu schaffen. Damit es gelingt, laden wir dich für Kinder und Erwachsene herzlich ein, um viele Ideen und Wünsche mitzugestalten. Das war mal so aus dem Text, der Werbetext für dieses Haus.
1: Na,
0: und wer dieses Haus kennt, der weiß, die leben das wirklich. Und da gibt es verschiedene Aktivitäten, da können wir ja mal so ein bisschen vorstellen, für die, die sich dafür interessieren. Da gibt es zum Beispiel die Bastelbande. Die trifft sich jetzt auch wieder denn im neuen Jahr. Die Treffzeiten werden wir jetzt hier nicht vorlesen. Da könnte man auf die Internetseite gehen. Hüffnerhaus.de und da kann man sich das alles angucken. Dann gibt es da auch Mittagszeit, Bernd. Das Team von Mittagszeit und so weiter, die machen jetzt auch wieder weiter im neuen Jahr. Da gibt es natürlich dann auch entsprechendes Essensangebot. Dann gibt es die Mittwochsfrauen. Ein Treff von Frauen für Frauen gemacht. Also da kann jede Frau mitmachen. Wir dürfen da nicht mitmachen. Warum auch immer.
1: Ausgrenzung. Also wirklich wahr.
0: Ja. Dann gibt es einen Feldenkreis. Da gibt es die Möglichkeit, die Feldenkreismethode kennenzulernen.
1: Kenne ich.
0: Ja, was? Ja.

0: Ist das ein Schlimmer?
1: Nicht persönlich, aber es ist eine Therapieform, zum Beispiel bei Multiple Sklerose.
0: Aha.
1: Ja, das ist ganz toll. Also
0: es ist eine Art und eine Methode, die Kontrolle über seinen eigenen Körper zu gewinnen.
1: Mhm.
0: Ja, da gibt es offene Kurse. Dann gibt es ein Projekt Wir in Deutschland, ein Projekt der politischen Erwachsenenbildung für Frauen im Hüfnerhaus. Und wieder bloß für Frauen. Warum eigentlich auch?
1: Meine Männer haben eine Kneipe.
0: So, dann gibt es, naja gut, dann gibt es Küche International.
1: Oh.
0: Ja, kann man.
1: Aber da kochen Männer sicherlich mit.
0: Ja, da kann ja kochen, wer will. Wer kochen kann, geht hin.
1: Na gut.
0: Dann gibt es freies Nähen im Hüfnerhaus. Ja, kann man auch. Filzen durch die Jahreszeiten kann man, da werden immer entsprechende Dekorationen gemacht. Frühlings-, Oster-, Herbst- und Weihnachtsdekorationen kann man sich einfach anmelden und kann mitmachen. Und vieles, vieles mehr. Alles andere würde jetzt hier ausarten, wenn wir da noch weiter rausgehen. Aber zu empfehlen, das Hüfnerhaus, ein Bürgerzentrum wirklich von Bürgern für Bürger. Und BSQ hat es geschaffen. Es nennt sich nicht nur so wie in anderen Städten, aber es ist eben so, wie es ist. Mama, was willst du noch wissen, Dan? Sprich mit mir.
1: Jetzt will ich wissen, welche nächste Musik wir hören.
0: Welche nächste Musik wir hören?
1: Ach, ja.
0: Schande, das weiß ich doch jetzt nicht.
1: Da müssen wir einen Musikredakteur mal fragen.
0: Da müssen wir einen Musikredakteur mal fragen oder wir fragen mal und lassen einfach bunt mischen hier.
1: Nee,
0: ich habe hier eine CD aufgelegt.
1: Oh.
0: Ja, ich spiele heute hier wirklich ganz alt von CD, ja. Hank Snow ist das, der.
1: Hank Snow und Charlie Brown, also.
0: Nee, der Hank Snow ist der Interpret.
1: Ja, ich weiß, das ist einer der bekanntesten Country-Mensch, einer. Der hat nicht sehr viel gemacht, aber er ist ganz berühmt geworden.
0: Ja, weil er gute Sachen auch eben gesagt, ja, über die Eisenbahn gemacht hat.
1: Er ist nicht sehr alt geworden, schade.
0: Ja, gute Menschen, weiß ich, aber ist ja, wie es ist.
1: Dann müssen wir stolz sein.
0: Ja.

0: Das sind immer schön lange Geschichten, ne?
1: Ja, die kann man so schön schmalzig erzählen, ja.
0: Ja, da ist ganz viel passiert.
1: Ja, ganz.
0: Weil in Bierskow passiert auch ganz viel.
1: Bierskow passiert eine ganze Menge, Bernd. Wir sind ja in Bierskow heute mit der RB36. Wir haben unseren planmäßigen Stopp. Der dauert etwas länger in Bierskow immer, weil oft Personalwechsel ist. Und wir haben Zeit, uns die Stadt anzugucken. Und ich sage mal, in Bierskow gibt es viele, viele Clubs und Aktivitäten. Jetzt nicht Clubs in dem Moment, wo man,
0: die Nacht verbringt,
1: sondern die, ja, wo man richtig sinnvolle Sachen machen kann. Zum Beispiel Athletikclub Bierskow e.V. Der ist in der Weststraße 3B. Ja, Athletik, alles klar?
0: Mhm, klar. So,
1: AWO Kinder- und Jugenderlebnishof gibt es in Bierskow. Lübner Chaussee 8 in Bierskow. So, und dann gibt es einen Drachensportverein in Bierskow.
0: Mhm.
1: Ja, auf der Spreeinsel.
0: Ach, die bereiten sich mal für diese Drachenbootrennen vor.
1: Ja.
0: Wo man dann sich so ein tolles Drachenboot bastelt, kennst du, oder?
1: Ja.
0: Das, man muss ja einen Spaß machen.
1: Na, weiß ich nicht, ob das Spaß macht.
0: Nein, das war viel nass und das ist ein Riesenspektakel halt.
1: Ja, ich bin auch Drachensportler, aber ich habe den lieber an alleine, den Drachensportler.
0: Ja, aber Drachenboot drin ist auch schön.
1: Ja, ist so immer schön. Wird ja auch wieder stattfinden, denke ich mal.
0: Wenn es denn richtig nass und warm ist.
1: Ja, dann gibt's, also die sind auf der Spreeinsel, ist klar, da wo Wasser ist, ne?
0: Genau.
1: Dann gibt's Bierskower Schützengilde 1424.
0: 1424?
1: Ja, so lange. Keine Ahnung, wo die Nummer herkommt, ist auch egal.
0: Haben wir im 14. Jahrhundert geschossen?
1: Na, Pfeil und Bogen.
0: Ach so.
1: Also ist die Friedländer Chaussee 10. Dann gibt es natürlich was ganz Gesundes, Bernd, für dich.
0: Ja.
1: Bierskower Wanderfreunde 92.
0: Bierskower
1: e.V.
0: Muss man da 92 Jahre alt sein? Nee, gut. Aber wahrscheinlich im Jahr 92 gegründet.
1: Wolfersdorfer Straße 25, Bernd, in Tauche. Ist ein Ortsteil.
0: Ja, klar.
1: Ja. Oder, ja, in Tauche, aber ich zähle zu Bierskow.
0: Mhm.
1: Ortsteil Giersdorf. So, dann gibt's den BTT Elektro.
0: BTT Elektro.
1: Slankovic.
0: Gott, das sind ja Abkürzungen. BTT Elektro.
1: Ja, was ist BTT, Bernd?
0: Bierskow.
1: TT ist Tischtennis.
0: Ja, genau, wollte ich sagen. TT ist mal.
1: Ja.
0: 1000 Titeltipps.
1: Ja. Also wer gerne Tischtennis spielen möchte, hat da die Möglichkeit. Breitscheidstraße 4E.
0: Mhm.
1: Dann gibt's Bumerang e.V., Bernd.
0: Oh, das ist ziemlich einfach. Da kann man sich vorstellen, dass die Menschen mit so einem australischen Wurfgerät sich ausprobieren.
1: Na, nicht ganz.
0: Nicht, Bernd. Ganz?
1: Nicht ganz, nein, nein. Nein,
0: so, nein, nicht die, ganz. Die Redner haben doch besprechen aber Partnerschaftskonflikte oder wie?
1: Bumerang TV ist behilflich bei vielen Sachen, die Tätigkeiten mal einige zu benennen des Vereins, Beantragung und Durchführung von Arbeitsfördermaßnahmen, Infopunkt Bierskow, kostenlose Beratung für Jugendliche und Arbeitslosen, sozial Benachteiligte, die Arbeit der Kinder- und Jugendhilfe, öffentlicher Jugendtreff für die Unterstützung der Sozialarbeit an den Schulen, so Betreuung von Obdachlosen, Führung von Obdachlosenheimen, wieder Eingliederungsaufgaben. Also der Name täuscht manchmal was, aber auch diese sozialen Dinge sind in Bierskow beheimatet und wichtig. Es gibt weiterhin, also wer da Bedarf hat, Fürstenwalder Straße 3. Dann gibt's den Demokratischen Frauenbund, der Landesverband Brandenburg e.V. Frauenladen Bierskow, den gibt es wirklich, Bernd.
0: Mensch, die haben ja viele Frauen in Bierskow.
1: Liebknechtstraße 20 ist der. Dann gibt es ein Familienzentrum vom DRK, ist klar. Der ist im Kiefernweg 67. Ehrenamtszentrum, überall sind die. Das ist zum Beispiel in dem Hüfnerhaus verankert. Dann ganz wichtig, Bernd, Fastnachtsverein Neuendorf e.V. Neuendorf ist ja Stadtteil und Ortsteil von Bierskow, ne?
0: Fastnacht, ich weiß es nicht.
1: Ja, wer da mitmachen möchte oder Interesse hat, Neuendorf 16a. Neuendorf sagt uns doch was, oder?
0: Ja, irgendwie war da was.
1: Irgendwas war doch da.
0: Auf jeden Fall haben die bestimmt einen tollen Schlag drauf, wie
1: Neuendorf
0: Alarv oder sowas.
1: Ja, wir werden mal fragen.
0: Ja.
1: So, dann gibt's den FC Grün-Weiß Bierskow e.V., der ist in der Frankfurter Chaussee. Die spielen was?
0: Wahrscheinlich Fußball.
1: Wahrscheinlich Fußball, ja. Und wer etwas Sinnvolles noch in seiner Freizeit machen will, jede sportliche Aktivität ist ja sinnvoll, aber es gibt ja auch noch rettende Maßnahmen, die man treiben kann. Das ist der Feuerwehrverein Bierskow e.V., im Lurch 3, da kann man sich melden, ja. Dann gibt's noch einen zweiten Feuerwehrverein, ist klar, da sind ja alles überall Ortsfeuerwehren, ne? Der ist dann Radnikendorf e.V., der ist an der Poststraße 29. Und dann gibt es was ganz super Gutes, Bernd, Freikampf BSQ e.V.
0: Freikampf BSQ,
1: was ist Siedlerweg 6a.
0: Was machen die denn?
1: Na, da lernst du Selbstverteidigungsmechanismen kennen, von Kindesbeinen an, also jeder Altersklasse. Jeder, der das möchte, kann da den Freikampf erlernen. Das
0: also einfach, hab im Dunkeln keine Angst, komm zum Freikampf e.V.
1: So ungefähr ist es ja. Und wenn du jetzt nicht aufhörst zu naseln, dann ist was los.
0: Jo.
1: So. Dann geht's weiter. FSV BSQ e.V., na klar, wissen wir auch, was sie machen.
0: Ja.
1: Gesellschaft für Arbeit und Soziales gibt es. Radnikdorfer Straße 4a. Dann, was darf in BSQ nicht fehlen mit der Spree, Bernd, ist ja viel verbunden damit. Hm. Ein Kanusportverein.
0: Kanusportverein?
1: Ja, BSQ in Spree heißt der e.V. Mhm. Ist in der Gartenstraße vorne, 6a natürlich da, wo die Spree ist. Nicht?
0: Ja, vermute man mal.
1: Und wer weiter Kampfsport machen will, der kann natürlich Karate und Dojo machen in BSQ. Da gibt's einen Verein für, hinterm Park 6. Und für mich ganz wichtig, mein Sportverein wäre das, der Kreisangelverband BSQ, Bernd.
0: Das ist zum Entspannen ganz gut, oder?
1: Naja, klar. Wenn ich nicht daran dauernd Fische fangen würde.
0: Ja.
1: Stolkerweg 5a.
0: Na, du kannst ja weiter verschenken.
1: Kunstkreis BSQ e.V. gibt es. Der ist in der Kirchgasse 2. Kurmärkischer Reitverein in Schneeberg. Das ist ja der, wo wir letztes Mal waren. Letzten Monat waren in Schneeberg. Da gibt es den Reitverein. Die haben bloß ein Postfach in Schneeberg. Und wer Leichtathletik machen will, Bernd, so wie du, der hat da auch die Möglichkeit in BSQ. Breite Straße 28. Und so kann man sich Outfit-Konzept kann man auch noch machen, aber das ist nicht so wichtig. PSV Spreetal gibt es in der Dorfstraße 12. Noch ein Reitverein, Lindenberger Straße 23 im Ortsteil Bukow. Reitverein Fröhliche Jugend im Ortsteil Neuendorf in der Dorfstraße 19. Reitverein noch in Neuendorf in der Neuendorf 14.
0: Mein Gott, wie viele Pferde haben die denn da?
1: Naja, ich weiß auch nicht. Manchmal hat man den Eindruck, da sind wir mehr Pferde als Menschen.
0: Ja, aber, wahrscheinlich.
1: Aber Pferde sind vielleicht die besseren Menschen. Für dich, Bernd, weil du immer zweimal fragst, Sperrhörienverein in BSQ.
0: Genau.
1: Berliner Straße 16. Und die Seniorenbeirat und so weiter gibt es auch noch. SV Preußen 90 in BSQ gibt es und. Da gibt es also sehr viele Vereine und Möglichkeiten, da hat man mehr, sehr viele Möglichkeiten, sich zu beschäftigen, Bernd. Und warum sollte man das nicht machen?
0: Spart man die elektrische Energie für den Fernseher?
1: Nein, nicht die elektrische Energie für den Fernseher, man lernt Menschen kennen, Bernd.
0: Das kommt noch dazu.
1: Man lernt Menschen kennen und man lernt sich akzeptieren, egal was man tut und macht.
0: Ja.
1: Ne? So, jetzt haben wir ja noch Kulturinformationen oder besser gesagt Veranstaltungsinformationen gegeben. Jetzt machen wir noch ein bisschen Musik und dann kommen wir so zum glücklichen Ende. Dann müssen wir zurück zum Bahnhof, wa?
0: Genau.
1: Okay.

0: Der Schriftsteller Günther de Bruijn lebte ja bei Beeskow und mittlerweile wird es eine Stiftung geben, die sich mit dem Erbe von Günther de Bruijn beschäftigt und wird in Beeskow eine Begegnungsstätte einrichten.
1: Ja, so ist es ja. Er hat ja in einem seiner Nachschreibewerke, ne? Wie hieß es, Bernd, oder heißt es?
0: Das war das Märchen, ne?
1: Ja.
0: Undine.
1: Das
0: haben wir letztens mal gesehen, das war ganz toll.
1: Ja, und werden wir auch wieder mal irgendwann wiederholen. Da ging es um, da hat ja still und heimlich diese Burg Beeskow mit eingebaut.
0: Mhm.
1: Wir waren ja vorhin bei dem Musikmuseum, bevor wir zum Bahnhof zurückkommen, Bernd. Ich wollte ja noch sagen, was es so alles gibt in dem Museum. Ne?
0: Ja, mach mal.
1: Im Musikmuseum Beeskow vorgestellte Instrumente aus der Zeit zwischen 1848 und 1927 stammen aus der Sammlung von Thomas Jansen, vormals aus Monschau bei Aachen. Also, manchmal nehmen die Sänger
0: ein Westimport.
1: Ja, würde man sagen. Die hier gezeichnete Sammlung stellt die wichtigsten Instrumententypen vor. Vom kleinsten Spieldöschen mit Stiftwalze über Reproduktionsinstrumente, die das Handspiel von Pianisten wiedergeben, bis zu Gasthausinstrumenten und einem großen Orchestrion. Auch die ab 1848 erfundenen Verfahren zur Aufnahme von Sprach und Musik, die Phonographen und Grammophone werden hier vorgestellt. Neben diesen Instrumenten aus der Blütezeit industriell hergestellter Musikautomaten umfasst die Sammlung auch mehrere tausend Notenrollen aus dieser Zeit alleine für die Reproduktionsinstrumente. Welte Mignon und Duart stehen über 3000 Rollen sowohl klassischer als auch populärer Einspielungen zur Verfügung.
0: Das hört sich interessant an.
1: Ja, da gibt es regelmäßige Führungen. Ohne Anmeldung finden immer Dienstag, Donnerstag, Samstag und Sonntag um 14.30 Uhr statt. Zusätzliche Führungen können unter der Telefonnummer der Burg Beeskow erfragt werden. Ich gebe es einmal durch hier 03366 35 27 12. Die Sammlung kann auch ohne Führung stumm besichtigt werden. Dafür stehen Ihnen ein Audioguide zur Verfügung, den Sie mit dem Smartphone abrufen können.
0: Naja, Smartphone?
1: Ja, deswegen hat man ja ein Smartphone da.
0: Deswegen ist ja wie die Frau und Oder, wo diese Smart City so langsam sicher Oder runterfließt.
1: Ja, wir haben mit Essen angefangen, Bernd.
0: Wollen wir jetzt noch ein Stolchen hier?
1: Bevor wir zum Bahnhof eilen, von der Brücke ist es ja nicht, ist schon ein kleines Stück, aber man kann es bequem zu Fuß erledigen. Werden wir uns noch etwas kulinarisch in Cucina Verde niederlassen. Na, weißt du, wo das ist?
0: Nee, aber hört sich gut an.
1: Ich werde es dir vorlesen.
0: Ja.
1: Da waren wir schon mehrmals drin.
0: Ah, ja.
1: Seit Februar 2020 öffnete das Café und Restaurant Cucina Verde in einem gemütlichen Ambiente im Ateliergebäude der historischen Burg für Besucherinnen seine Türen. Dort fusionierten deutsche und mediterrane Küche zu einer kulinarischen Liebelei, die sich auf das Wesentliche konzentriert, können wir nur bestätigen. Gute Zutaten und ihr Geschmack. Bei der Zubereitung setzt das Team auf eigene Herstellung mit regionalen und saisonalen Lebensmitteln. Von Fond bis zum Nachtisch wird alles selbst gekocht und auf künstliche Zusätze verzichtet. An den Wochenenden lockt der Duft von selbstgebackenen Blechkuchen, Torten und Desserts.
0: Mein Gott.
1: Kannst du dich erinnern, dieser Duft hat uns angelockt.
0: Ja, deshalb.
1: Da sind wir da nicht vorbeigekommen.
0: Ja.
1: Also die Öffnungszeiten und Kontaktmöglichkeiten: Mittwoch bis Donnerstag von 11 bis 18, Freitag bis Sonntag von 11 bis 20 Uhr. Und der Kontakt ist natürlich Cucina Verde. Telefon kann ich ja auch mal kurz sagen. 03366 35 37 39. Oder wer im Internet gucken möchte, www.cucina-verde.de. Cucina beides mit C, also C-U-C-I-N-A und dann minus Verde und dann kann man da sich sachkundig machen. Wir müssen uns langsam zurückziehen, Bernd. Wir müssen noch zum Bahnhof, zu dem schönen Bahnhof, zu dem schön restaurierten Bahnhof nach Beeskow. Wir wollen ja weiterfahren, nicht wahr?
0: Ja, wir machen das heute mal.
1: Oh, wo wollen wir hinfahren, Bernd?
0: In den nächsten Bahnhof.
1: Wieder kalt erwischt, oder?
0: Ja, klar.
1: Na gut.
0: Aber ich...
1: Okay.
0: Ich heiße mit Roli Karel.
1: Ja, ich sag's dir mal ganz kurz und dann geht's weiter.
0: Ja.
2: Nächster Halt, Buko, bei Beeskow. Bedarfshalt. Zum Aussteigen bitte Haltewunschtaster betätigen.
1: Und das werden wir dann beim nächsten Mal tun. Die Haltewunschtaste werden wir drücken.
0: Genau.
1: Wir melden uns dann in genau einem Monat wieder, am ersten Montag des Monats Februar. Und da können wir dann aus Buku berichten, was ja mehr oder weniger fast ein Ortsteil von BSQ ist. Aber trotzdem ist der nächste Haltepunkt. Und wir werden sehen, was uns da erwartet. Wa?
0: Ja.
1: Wir wünschen damit erst einmal viel Spaß und verabschieden uns. Und fahren Sie wieder Eisenbahn. Wir machen das mit der RB 36.

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aufmachen sollte, meine Regler schon. Ja, da sind wir wieder. Die Plattenküche und ich. Herzlich willkommen hier aus Frankfurt an der Oder beim Freien Bürgerradio Swapwort. Hallo ins Land.

Und was liegt näher, als heute wieder die Kassettenrekordermucke Nummer 3 zu machen. Wenn sich die Jüngeren fragen, Kassettenrekorder, was ist das denn? Ja, na fragt mal eure Eltern. Die können euch das genau erklären oder geht ins Museum.

Nur so viel. Wir sind früher nicht mit MP3-Playern im Ohr herumgerannt oder Discman oder Walkman. Wir hatten noch Kassettenrekorder. Die hatten so ein Gewicht von 1,5 bis 4,5 Kilo. Die haben wir durch die Welt getragen. Und folgende Musik haben wir dabei gehört.

Ja, die Jungs nannten sich Georgie, gibt's nicht mehr die Band. 1972 bis 83 hier existierte sie. Das Besondere an dieser Band ist zum Beispiel, dass ein gewisser Brian Johnson dort seine Karriere begann. Brian Johnson, der spätere Sänger von AC/DC.

Ja, den Älteren dürfte der Rhythmus irgendwoher bekannt vorgekommen sein. Den Jüngeren sagt das gar nichts. Mal gucken, die Älteren kommen bestimmt beim nächsten Titel drauf. Ja, Kenny aus England haben diesen Tanzstil mitbestimmt. Bam.

Ja, wenn ihr euch traut, fragt eure Eltern oder zeigt es euren Kindern. Wenn nicht, geht zu Dr. Gagugel, lasst euch das im Video vorführen. War ein ganz lustiger Tanz. The Bump, Kenny.

Next week, I walk in the park. Ja, ich habe da immer noch die deutsche Übersetzung von Night Train im Ohr. Ich lauf durch den Park, hab Beneweg Weg. Ja, hätte unser Jogging-Titel sein können, wenn die Kassettenrekorder nicht so schwer gewesen wären. Hier jetzt mal so kurz angerissen die eigentliche Text. Ein Weg in den Park, ich muss wieder zu Sinnen kommen. Ich bin im Dunkeln und sehe nicht, wohin der Pfad mich führt. Alles würde ich geben, um die Uhr zurückzudrehen und wie ein Mann zu handeln. Wohin kann ich mich wenden, um mich vor diesem Durcheinander zu retten? Ein Gang durch den Park, in Schritte ins Dunkle, Spaziergang im Park, eine Reise ins Ungewisse. Heute komme ich davon, ich haue ab. Ein Weg in den Park und so weiter.

Ja, das war der Titel, der uns so auf dem Sonntagmorgen nach Hause begleitete, wenn wir von der Disco kamen, Dancing in the Saturday Night.

vom Werbesong zum Fast-Welt-Hit. Jeans on, David Dundas. Wenn ich hier im Morgenlicht aufwache, ziehe ich meine Jeans an und fühle mich bestens. Ich ziehe meine blauen Jeans an, ziehe meine alten blauen Jeans an. Es ist Wochenende und ich weiß, du hast frei. Also ziehe ich deine Jeans an und geh mit mir raus. Ich brauche dich in meiner Nähe, ich muss dich nah bei mir spüren. Ein wirklich sinnreicher Text.

Ich glaube, den Titel braucht man nicht übersetzen. Hands Up, Gruppe Ottawa, eine französische Band. Also wie gesagt, die kam aus Frankreich, der Sänger kam aus der Karibik und man machte Spaß, Musik Anfang der 80er Jahre.

Wenn Schotten nach Amerika fahren, dann kommt sowas raus. New York Groove, die Gruppe Hello aus Schottland.

Bernard William Jeffrey oder auch Alvin Stardust aus England. 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Alvin Stardust.

Nazareth aus Schottland. Ja, eine irre Reise auf LSD-Trip. Angefangen in L.A., endet in Shanghai, ging über Moskau, Tokio und so weiter. Überall Verfolgungswahn.

0: Musik
1: aus dem Jahre 1974. First Class war damals ein reines Studioprojekt, aber die hatten jetzt Probleme. Dieser Titel wurde bekannt, mussten sich also ein paar Musiker finden, die nachher die Band mimten. Der Sänger Tommy Barrows, nachher unter anderem bekannt Brotherhood of Men, die ja auch mal den Grand Prix gewannen.

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ILO Electric Light Orchestra.

Dr. Hook. Wenn man eine schöne Frau liebt, hat man es schwer. Das kannst du mir glauben. Jeder will sie. Jeder liebt sie. Jeder will deinen Schatz für sich haben. Wenn du eine schöne Frau verliebt bist, behalte deine Freundin bei uns, und zwar rund um die Uhr. Es ist schon verrückt. Eigentlich willst du ihr vertrauen und dann legt jemand wortlos auf, wenn du an das Telefon gehst. Wenn du eine schöne Frau liebst, kämpfst du allein gegen alle. Ja, und das war's eigentlich auch schon von mir heute hier in der Plattenküche. Ich wünsche allen noch eine schöne Zeit. Lasst euch gut gehen, nehmt euch bei der Hand. Das Leben ist kurz und gemeinsam ist es leichter. Tschüss!

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2: Herzlich willkommen, Dobro Doschli, bei Panoptikum Bildung, eine Ihrer Bildungssendungen bei Radio Agora in Kärnten und der südlichen Steiermark, bei Radio Mora im Burgenland, bei Freier Rundfunk Salzburg Radiofabrik, der im Großraum Salzburg ausstrahlt, und bei Radio Proton in Vorarlberg. Der Status der österreichischen Neutralität bietet angesichts der Krisen- und Kriegsherde, die wir gegenwärtig erleben, vielfältige Möglichkeiten, um konstruktive Beiträge zu leisten. Entgegen der derzeitigen Losung hin zu einem Postulat der Kriegstüchtigkeit wäre eine Orientierung in Richtung Friedenstüchtigkeit zu entwickeln. Es bedarf einer grundlegenden Neuorientierung hin zu einer aktiven Friedenspolitik, deren Zielsetzung lauten könnte, Sicherheit nicht durch Waffengewalt zu garantieren, sondern durch eine kluge Außenpolitik, die Österreich in den vergangenen Jahrzehnten vielfach unter Beweis gestellt hat. Der heutige Beitrag von Panoptikum Bildung bietet Ihnen, geschätzte Hörerinnen und Hörer, Hintergrundwissen, Denkanstöße und eine Zusammenfassung der Veranstaltung Neutralität als Friedenspolitik mit dem Untertitel »Weil Rüstung keinen Frieden bringt«, die am 11. April 2026 im Klagenfurter Musilhaus organisiert wurde. Zu Wort kommen Universitätsprofessor Dr. Werner Wintersteiner. Er wurde kürzlich zum Sprecher und Vorsitzenden der Friedensplattform Kärnten-Koroschka gewählt. Der Schriftsteller und Politikwissenschaftler Andreas Bittler als Referent und die Moderatorin Daniela Kotzmuth. Musikalische Beiträge werden von der Kulturschaffenden Lena Kolter eingespielt. Werner Wintersteiner verweist nun auf die Intentionen der Veranstaltung und schildert einleitende Impulse, die er mit kritischen Anmerkungen zum Begriff der Kriegstüchtigkeit beginnt.
3: Immer mehr wird dem schrecklichen und obszönen Ziel der sogenannten Kriegstüchtigkeit gehuldigt. Nicht Verteidigungsfähigkeit, nicht Schutz, sondern Kriegstüchtigkeit. Ja. Wir haben geglaubt und gehofft, dass, wie es in der UNO-Charta heißt, künftige Geschlechter vor der Geißel des Krieges zu bewahren sein werden. Stattdessen erleben wir einen Krieg nach dem anderen in Kongo, in Gaza, im Sudan, den Krieg gegen die Ukraine und jetzt der Angriff auf den Iran. Immer weiter sinkt die Hemmschwelle, den von der UNO eigentlich bereits geächteten Krieg als Mittel zur Durchsetzung von Machtinteressen einzusetzen. Wir haben geglaubt und gehofft, dass mit der Verabschiedung der Allgemeinen Erklärung der Menschenrechte und weiterer Konventionen nun das Völkerrecht und das Menschenrecht die Beziehungen zwischen den Staaten und innerhalb der Staaten regeln könnten und leiten könnten. Stattdessen erleben wir einen immer stärkeren und unverschämteren Bruch des Völkerrechts, auch durch die sogenannten demokratischen Staaten, die stolz darauf sind, dass sie ja immer für den Frieden waren und durch irgendein Missverständnis hat ja auch die Europäische Union den Friedensnobelpreis bekommen. Und das spielt offenbar keine Rolle mehr im Augenblick. Stattdessen soll Europa zu einer Festung gegen Migrantinnen und Flüchtlinge ausgebaut werden. Wir haben geglaubt und gehofft, dass mit der Verabschiedung der sogenannten nachhaltigen Entwicklungsziele der UNO im 2015, also des berühmten SDGs, dass ab jetzt die Weltgemeinschaft entschlossen daran arbeiten wird, den Klimawandel einzudämmen und gegen Armut vorzugehen. Stattdessen erleben wir, dass seit der Kriegsdiskurs wieder auflebt, der Ökologiediskurs verschwunden ist. Man muss sich das anschauen, dass bei den letzten Nationalratswahlen sogar in kleinen Österreich die Frage der Ökologie überhaupt keine Rolle mehr gespielt hat. Das ist ja im völligen Widerspruch zu den Tatsachen und zu den eigentlichen Notwendigkeiten. Ja, das wird verdrängt und die EU schraubt ihre ohnehin schon nicht wahnsinnig ambitionierten Klimaziele wieder zurück. Und vor kurzem hat Ursula von der Leyen gesagt, sie glaubt, es war ein historischer Fehler, dass man Atomkraftwerke abschaffen wollte. Und jetzt müssen wir wieder anfangen damit. Ja, also das ist die Richtung, in der wir heute erleben, was passiert. Wir haben geglaubt und gehofft, dass bewährte Institutionen wie die UNO oder die OSZE immer mehr die Vermittlung und Regelung von Konflikten international übernehmen könnte. Wir sehen stattdessen, dass immer mehr Mitgliedstaaten eigentlich die Autorität der UNO, ihres eigenen Instruments, untergraben und dass die USA unter Trump sogar begonnen haben, eine Art Gegen-UNO aufzubauen, die dann ganz gefügig nach ihren Vorstellungen irgendwie vorgehen könnte. Das ist die Entwicklung, vor der wir stehen, und das ist irgendwie eine, glaube ich, ziemlich schlimme Entwicklung. Es ist aber so, kommt mir vor, dass obwohl in den Medien es eigentlich so ist, dass fast eine Einheitsmeinung vorherrscht, wir müssen ja aufrüsten, wir müssen uns ja schützen, wir müssen ja losgehen, dass in der Zivilbevölkerung da eine ganz andere Meinung vorherrscht und dass es auch deswegen so wichtig ist, dass diese Zivilgesellschaft jetzt endlich anfängt, lauter mit einer Stimme zu sprechen, mit einer Stimme, die nicht mehr überhörbar sein darf. Natürlich, im Augenblick hat man den Eindruck, diese Zivilgesellschaft ist noch nicht sehr stark, aber ich bin alt genug, um das vergleichen zu können. Ich kann mich erinnern an die späten 70er und frühen 80er Jahre, als man begonnen hat, auch gegen neue Rüstungsanstrengungen und eine Verschärfung des Kalten Krieges kleine Friedensgrüppchen zu bilden. Und kurze Zeit darauf war das eine unübersehbare Bewegung, die nicht nur in Österreich, keineswegs, in ganz Europa, in den USA, in Japan, in vielen Staaten eigentlich ein echter Machtfaktor geworden ist. Und wir wollen entgegen der medial verbreiteten Meinung gegen dieses Dogma der Zeitenwende und gegen diesen menschenverachtenden Slogan, den ich schon genannt habe, die Kriegstüchtigkeit, eine Idee des Friedens und der Friedenstüchtigkeit entgegenstellen.
2: Soweit die einleitenden Überlegungen von Werner Wintersteiner. In einer gekürzten Zusammenfassung, eine Kurzbiografie des Referenten Andreas Bittler, wird nun von der Moderatorin der Veranstaltung, Daniela Kotzmuth, eingesprochen.
4: Das ist Andreas P. Bittler, ein Schriftsteller aus Wien und Sachbuchautor, hat in Wien studiert Geschichte, Germanistik und Politikwissenschaft und war auch journalistisch tätig. 1985 veröffentlichte er seit dieser Zeit mehrere Sachbücher, auch Biografien über Bruno Kreisky, Samuel Beckett oder zum Beispiel die Komikertruppe Monty Python. Er schrieb über die Geschichte von Malta, Zypern, die Tschechische Republik und war überdies auch Kritiker mit einer wöchentlichen Kolumne in der Wiener Zeitung. Er verfasste mit Helena Verdel eine satirische Geschichte Österreichs und gab einen Reiseführer über Europas Kurbäder heraus. Seit 1990 wandte er sich mehr und mehr der Belletristik zu und publiziert in zahlreichen Literaturzeitschriften, Anthologien. Und seit 2000 erschien der erste von vielen Romanen, nämlich 23, wenn ich das richtig hier habe, die Zahl sehr beachtlich. Seine Werke wurden in mehrere Sprachen übersetzt, ins Englische, Französische, Katalanische, Slowenische, Serbokroatische, und weitere Übersetzungen gab es dann auch in den letzten Jahren, Tschechische, Estnische und Japanische. Mitglied etlicher literarischer Vereinigungen wie dem Pen Club oder dem Syndikat. Und 2009 betreute er auch gemeinsam mit Stefan Slupetzky die literarische Ecke der sonntägigen Radiosendung Trost und Rat von Willi Resetaritz. Heutzutage bräuchten wir auch Trost und Rat und freuen uns über ihre Gedanken dazu. Einen Zusatz genau wollte ich noch sagen. Also schon auch viele seiner Werke waren für verschiedene Preise nominiert und seit 2014 finden sich seine Bücher auch regelmäßig auf österreichischen Bestsellerlisten. Zuletzt das Buch Wiener Auferstehung war 2018 auf Platz 1 der österreichischen Bestsellerliste. Freut uns sehr, dass Sie heute da sind. Willkommen, und wir bitten um Ihre Gedanken zum heutigen Thema.
2: Soweit die biografischen Angaben zum Referenten. Der nun folgende Vortrag wurde gekürzt. Ebenfalls in gekürzter Fassung wurden einige Wortmeldungen zusammengefasst. Hintergrundgeräusche haben wir bei dieser Aufnahme beibehalten. Wie bereits erwähnt, wurde die Aufnahme in Klagenfurt am Muselhaus am Samstag, den 11. April 2026 aufgenommen. Nun ist aber Andreas Bittler am Wort.
5: Wenn wir über die Neutralität und vor allem über das Zustandekommen des entsprechenden Neutralitätsgesetzes nachdenken, dann müssen wir uns vergegenwärtigen, womit das eigentlich angefangen hat. Ja, also Österreich war Teil des Deutschen Reiches. Viele Österreicher wurden Opfer der Nationalsozialisten, aber leider waren viel mehr Österreicher Mittäter der Nationalsozialisten, und nicht wenige Nationalsozialisten ganz oben an der Spitze waren tatsächlich auch Österreicher. Also die Liste aufzuzählen würde den Rahmen bei weitem sprengen. Zum Glück war dieser Albtraum 1945 vorbei. Österreich hat sich zu einem kleinen Teil selbst befreit, nämlich gerade hier in Kärnten durch die Kärntner Partisaninnen. Der Rest musste leider von den Alliierten befreit werden, und es war vor allem die Rote Armee, die Ostösterreich, also das Burgenland, Wien, Niederösterreich, Teile von Oberösterreich und Teile von der Steiermark befreit hat. Und in die anderen Gebiete sind dann die Amerikaner und die Engländer eingerückt, auch hier in Kärnten. Da kam es ja zu der berühmten Geschichte, dass am 8. Mai 1945 von der einen Seite die slowenischen Vertreterinnen der jugoslawischen Volksbefreiungsarmee gekommen sind und von der anderen Seite die Engländer. Klagenfurt wurde auch tatsächlich übrigens ein paar Tage gemeinsam verwaltet, bevor es dann den Engländern gelungen ist, eine Intervention erfolgreich durchzusetzen, dass sich die Jugoslawen wieder hinter die Grenze zurückgezogen haben. Ähnliches geschah übrigens mit dem, was einmal das Deutsche Reich war. Und dort hat sich relativ schnell gezeigt, dass die Entwicklung zwischen jenen Teilen, die von den Amerikanern, den Briten und später von den Franzosen verwaltet wurden, und jenen Teil, der halt unter sowjetischer Patronanz stand, dass diese Entwicklung diametral auseinandergelaufen ist. Also im Westen Deutschlands war man bemüht, sozusagen die Verhältnisse zu demokratisieren, aber das wirtschaftliche Fundament unangetastet zu lassen. Im Osten ist man daran gegangen, die Junker, maßgebliche Vertreter der deutschnationalen Richtung und führende Nationalsozialisten, schlicht zu enteignen, also das waren diese Großgrundbesitzer, meistens preußischer Landadel, wer sich da genauer damit beschäftigen will, und vor allem das Wirtschaftssystem auf eine wirklich demokratische Grundlage zu stellen, sprich die Betriebe in die Hand der ArbeiterInnen, den Boden in den Hand der Bäuerinnen und Bauern. Ja? So etwas hätte es theoretisch in Österreich auch geben können. Ich erlaube mir jetzt den kleinen Sidekick, dass einer meiner Bücher, Die Spur der Ikonen, eine Spielerei mit dem Gedanken ist, dass Österreich wie Deutschland geteilt wurde in eine Bundesrepublik Österreich und eine österreichisch-demokratische Republik, und wo es dann quer durch Wien auch eine Mauer gegeben hätte und so weiter. Die tatsächlichen politischen Akteure des Jahres 1945 und danach wollten diese Entwicklung natürlich verhindern. Und zwar aus zwei Gründen. Erstens, weil sie gewusst haben, dass Österreich allein schon ein eher schwacher Staat ist und ein noch einmal geteilter Staat dann endgültig nicht mehr lebensfähig wäre. Und zum Zweiten waren die Akteure jener Tage alles nur keine Kommunisten. Und daher hofften sie darauf, wenn Österreich frei und ungeteilt wäre, dann könnte man so wie in der BRD alle wirtschaftlichen Verhältnisse so lassen, wie sie auch vorher waren, mit dem kleinen Unterschied, dass halt das deutsche Eigentum dann verstaatlicht wird. Weil die Deutschen waren schon vor dem Zweiten Weltkrieg bei uns hochaktiv. Auch hier in Kärnten gab es eigene deutsche Gesellschaften, die massiv Boden aufgekauft haben, um sie ihren Parteigenossen zuzuschanzen, ja, und die Betriebe, die dann die Nazis errichtet haben, die bekanntesten Hermann Göring-Werke, ne? Die dann später die Föst geworden sind. Diese Sachen sollten halt verstaatlicht werden und alles andere sollte so bleiben, wie es ist. So.
2: Soweit die Vorgeschichte, die Bittler in seinen einleitenden Bemerkungen äußerte. Es betrifft die politische Ausgangslage und die Rahmenbedingungen, wie sich in Österreich bereits in den Anfangsjahren nach dem Ende des Zweiten Weltkriegs zeigten und wo einerseits die sogenannten Alliierten, aber auch Vertreter des österreichischen Staatswesens überlegten, wie kann dieses Österreich in Zukunft zu einem demokratischen Staatsgefüge wieder erwachen. Mit der Option, dass das Land frei und ungeteilt sei, wie kam es nun zu der Idee, dass sich das Land als ein neutrales Staatsgefüge konstituiert und wir bewegen uns in einem Zeitraum, in dem Theodor Körner Präsident war. Er war zwischen 1951 und 1957 ja der erste vom Bundesvolk direkt gewählte österreichische Bundespräsident.
5: Hier setzen wir jetzt wieder ein, denn die Frage stellte sich, wie verhindert man in einer Zeit, in der beide Blöcke, also sowohl der Block, aus dem dann 1949 die NATO hervorgegangen ist, als auch der Block, der dann später 1955 mit der Gründung des Warschauer Vertrags auf die Gründung der NATO reagiert hat. Wie schafft man es, zwischen diesen beiden Blöcken nicht zerrissen zu werden? Und da kam ein eher kleinerer Mitarbeiter unseres damaligen Bundespräsidenten, Theodor Körner, auf die Idee, wenn wir Österreicher uns als neutral erklären, so wie unsere westlichen Nachbarn die Schweiz, dann könnte das für die Alliierten interessant sein. Das war der zweite stellvertretende Büroleiter des Herrn Theodor Körner. Der hat Bruno Kreisky geheißen und ist dann später, glaube ich, ein bisschen aufgestiegen in der Karriereleiter. Dem Körner hat es sehr gefallen, diese Idee mit der Neutralität. Und darum hat er ein, ja, normalerweise eher zweitrangiges Ereignis genutzt, nämlich das 30-Jahr-Jubiläum der Gründung des Burgenlandes. Ich hoffe, es sind keine Burgenländer da. Und da hat er eben eine Rede in Eisenstadt gehalten, wo es hieß, vielleicht ist der Körner, dann brauche ich es gar nicht vorlesen.
6: Wir sammeln Spenden, ja, die Plattform.
5: Ja, also jedenfalls hat Körner dort Folgendes gesagt: Niemand kann daran zweifeln, dass wir unsere Freiheit nicht missbrauchen werden. Niemand kann unserem kleinen Staat den selbstmörderischen Größenwahn zutrauen, bei den Auseinandersetzungen von Weltmächten mitreden oder gar mithandeln zu wollen. Ein freies Österreich, allen Rivalitäten entrückt, nach keiner Richtung gebunden, einzig und allein der Sache des Friedens ergeben, wird ein Gewinn für Europa und die Welt sein. In der Tat war die lustige Nebenwirkung dieser Rede vom Körner, die tatsächlich von den Alliierten viel beachtet wurde, eine Note, die nur zwei Monate später ein gewisser Josef Vissarionowitsch Tschugaschwili, besser bekannt unter seinem Parteinamen Stalin, an die drei westlichen Alliierten geschickt hat. Die sogenannte Stalin-Note schlug nämlich genau dieses Modell, das Körner und Kreisky für Österreich vorgeschlagen hatten, für Deutschland vor. Er war bereit, sozusagen die bereits existierende DDR zu opfern für ein gemeinsames Gesamtdeutschland, aber um den Preis, dass Deutschland neutral sein müsse, so wie es Körner und Kreisky für Österreich vorgeschlagen haben. Ich verrate jetzt wahrscheinlich keine sensationelle Neuigkeit, wenn ich sage, dass die westlichen Alliierten das abgelehnt haben, weil noch bevor die BRD zur UNO gekommen ist, war es schon bei der NATO. So schnell hat man gar nicht schauen können. Fairerweise muss man dazu sagen, dass die DDR dann nachgezogen hat und natürlich dem Warschauer Vertrag beigetreten ist. Allerdings waren das immer Reaktionen auf Aktivitäten, die zuerst vom Westen ausgegangen sind. Gut. Besagter Stalin hat dann im März 1953 seinen letzten Seufzer getan und nach einem kurzen internen Machtkampf hat sich der ukrainische KP-Chef Nikita Khrushchev innenpolitisch durchgesetzt und der wollte sozusagen einen erkennbaren Neuanfang signalisieren. Und da kam ihm Österreich gerade recht und daher hat er über seine Kanäle den Österreichern signalisiert, naja, liebe Freunde, wenn das mit der Neutralität, was ihr da vor 2 Jahren gesagt habt, wenn das nur gut, dann können wir drüber reden, allerdings kostet das natürlich was. Ne? Sein Vorschlag war, dass 5000 sowjetische Soldaten als symbolisches Kontingent in Österreich verbleiben sollen. Und außerdem sollte Österreich die damals durchaus beachtliche Summe von 150 Millionen US-Dollar an Kriegsreparationen zahlen, ja, damit das die Sowjets abziehen. So, das Kontingent konnte man den Sowjets ausreden mit dem berechtigten Hinweis, dass wenn die Sowjets 5000 Soldaten im Land lassen, dann täten natürlich auch die Franzosen, die Amis und die Briten je 5000 lassen. Wäre also das Verhältnis wieder 3-1 und wieder nichts gewonnen. Während wenn die 5000 Russen abziehen, müssen auch die 15.000 anderen abziehen. Und dann ist es für beide Seiten ein Nullsummenspiel und dann sind wir wirklich neutral und selbstbestimmt. Das hat dann den Russen eingeleuchtet und sie haben auf das verzichtet. Und was die Reparationen anbelangt hat, hat man sich schließlich auch geeinigt, indem Österreich sich verpflichtet hat, diese Summe in Sachleistungen, also primär, man stellt sich das vor dem heutigen Hintergrund, primär in Öl und Gas aus dem Nachfeld. Ja. Das haben wir also die Russen exportiert quasi und das war, haben die anstelle des Geldes in Zahlung genommen. Und so konnten wir dann im Mai 1955 den heiß ersehnten Staatsvertrag endlich bekommen. Das war diese berühmte Szene, wo der Leopold Figl dann am Ende, als alle unterschrieben hatte, mit seiner blechernen Stimme da so Österreich ist frei gesagt hat. Was er übrigens nicht am Balkon gesagt hat, wie man es immer in den Filmen sieht, sondern tatsächlich innen drinnen im Vertragssaal, wo unterschrieben worden ist. Aber es kommt halt viel besser. Ne? Das kennen die Fußballbegeisterten von Cordoba. Da ist auch immer der Ton von der Radioübertragung ivernarisch zugeschnitten zur Fernsehübertragung. Aber ja, also das mit den Fake News hat es damals schon gegeben.
2: Nun, aus den zuvor bereits geschilderten Hintergründen seien abschließend, so Andreas Bittler, entsprechenden Daten gefolgt. Es zeigt sich, wie durch ein Zusammenspiel verschiedenster Umstände, Ereignisse und nicht zuletzt durch personelle Veränderungen, fast würde man meinen, wie durch zufällige Fügungen sich neue Entwicklungen ergeben. Im Folgenden soll nun verdeutlicht werden, warum dieses nun entstehende Neutralitätsgesetz für das Wiederentstehen der Demokratischen Republik Österreich so bedeutsam ist und auch war. Bittler verdeutlicht im Folgenden, welche Bedeutung die beiden zentralen Formulierungen des Gesetzes immerwährend und für alle Zeit haben, wie der Abstimmungsverlauf im Parlament erfolgte und wie der österreichische Neutralitätsstatus, etwa in der Amtszeit der Regierung Bruno Kreisky, sich zu einer aktiven Neutralitäts- und Friedenspolitik veränderte oder pointierter gesagt ausgeprägt hat. Nun weitere Ausführungen, die, wie bereits erwähnt, im Rahmen einer Veranstaltung der Kärntner Friedensplattform organisiert wurden.
5: Wichtig war eben, dass Österreich seinen Absichtserklärungen Taten folgen lässt. Und diese Taten wurden dann eigentlich umgehend ins Werk gesetzt. Es wurde ein eigenes Neutralitätsgesetz erarbeitet, das dann am 26. Oktober 1955 auch vom Nationalrat mit 8 Gegenstimmen beschlossen wurde. Die 8 waren, wer errät, welche Partei da dagegen gestimmt hat? Genau. Wobei sich der VDU übrigens, also das war die Vorgängerpartei der FPÖ, und die hat das witzigerweise damit argumentiert, dass in dem Gesetz der Wortlaut drinnen steht, Österreich bekundet aus freien Willen und so weiter. Und sie haben gesagt, ja, das weiß ja jeder, dass das kein freier Wille nicht ist, nicht? Weil das diktieren uns ja die Alliierten da. Nicht? Und darum haben diese 8 dagegen gestimmt, aber das war zum Glück zu wenig, um das Gesetz zu Fall zu bringen. Kleine Fußnote am Rand, deswegen ist der 26. Oktober bis zum heutigen Tag unser Nationalfeiertag und nicht wegen den letzten Soldaten, der uns angeblich an dem Tag verlassen haben soll. Und der Form halber sei gesagt, am 26. Oktober ist es aber nur im Nationalrat beschlossen worden. 2 Tage später musste noch der Bundesrat zustimmen und dann ist es mit Wirksamkeit von 5. November 1955 tatsächlich in Kraft getreten. Und das Wichtige an diesem Gesetz ist zweierlei. Erstens, dass darin 2 Formulierungen vorhanden sind, die, wie ich meine, keinen Zweifel darüber lassen, wie sich eine Meindl-Reisinger, politisch, das streicht's aber bitte aus dem Radio, eigentlich verhalten müsste, weil die Formulierungen lauten erstens für alle Zeit und zweitens immer während. Das ist 2-mal drinnen in einem Gesetz, das gerade einmal 2 Absätze hat. Ja? Also deutlicher kann man es nicht sagen. Und das Zweite ist, wir haben es auch im Artikel 9 der Bundesverfassung verankert, damit nur einmal klar ist, welchen besonderen Rang diese Neutralität für uns hat. Wir haben den Text dieses Gesetzes an alle damals vorhandenen UNO-Mitglieder zur Notifikation geschickt und die 4 alliierten Mächte haben die Garantie dafür übernommen. Das heißt, jeder Verfassungsjurist, der nicht auf der Lohnliste diverser US-amerikanischer Thinktanks steht, oder früher hätte man gesagt der Falkestraße, wo die ÖVP daheim ist, jeder Verfassungsjurist, der sich selber ernst nimmt, muss daher wissen, dass vor diesem Hintergrund eine einseitige Zweidrittelmehrheit im österreichischen Nationalrat, die das Neutralitätsgesetz aushebeln würde, nicht viel mehr erreichen würde als eine grundsätzliche internationale Krise. Weil die 4 Garantiemächte müssten dazu ihre Zustimmung geben, zu dieser Aufhebung. Und außerdem wäre jedes UNO-Land, das das damals notifiziert hat, ich weiß schon, seit 1955 sind viele weitere dazugekommen, da könnte man diskutieren, dass die nicht mitreden dürften, ja. Aber es gab auch schon 1955 genug Staaten und jeder, der zum Beispiel Indien oder Brasilien, die ja damals sehr eingetreten sind für uns, für die Neutralität und das auch mehrmals bei den Alliierten eingemahnt haben, also diese Länder wären jederzeit befugt, gegen so einen Entschluss des österreichischen Nationalrats, so er erfolgen würde, entsprechend zu intervenieren. Ja, das sage ich nur gleich mal dazu, weil es ja immer wieder von Seiten mancher ÖVP-Kreise und vor allem von den NEOS immer wieder heißt, dass man die Neutralität als veraltet endlich abschaffen soll und dass man sie der NATO anschließen soll. Man muss fairerweise dazu sagen, dass wir ja seit 1989 unsere Neutralität selbst, wie ich sage, unnötigerweise aufgeweicht haben. Dazu komme ich gleich.
2: Und nun gleich aber für Sie, geschätzte Hörer und Hörerinnen, eine kurze musikalische Einblendung von der, wie bereits angekündigten Musikerin Lena Kolter.

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Ich möchte, dass wir sind, wer wir sind. Du sein kannst, wer du sein möchtest, ohne den Erwartungen der Gesellschaft entsprechen.

0: ohne jemand glauben zu sein, der du nicht bist. 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Ich möchte, dass wir aufhören, einander zu verletzen. Ich möchte, dass wir das Schmerzen durchbrechen. Schmerz! Schmerz als Teil unserer Gesellschaft, unserer Geschichte ist Schmerz. Schmerzen uns, schmerzen andere, verschmerzen uns in das Messern, um alles und alle um uns herum zu schmerzen. Aber ihr fühlt doch. Seid so gefüllt mit Gefühlen, dass ihr sie alle vergraben habt, zu tief unter alle Hautschichten habt ihr eure Geschichten vergraben, in die geschichtete Haut geschichtet, Gefühl über Gefühl unter Gefühl über Gefühl über Gefühl, wie eine Blättertorte, die vor sich her schimmelt, vor Vergessenheit. Habt vergessen, verlernt zu fühlen, glaubt euch selbst im Schmerz anderer spüren zu können, fühlt euch endlich stark und selbstbestimmt, wenn ihr es seid. Die andere zerbrechen lassen. 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Wann lernt Mensch, dass Mensch nicht mehr ist? Wann lernt Mensch, dass Zärtlichkeit stärker ist als Gewalt, Liebe nicht Besitz heißt und traditionelle Rollenbilder sind heute wirklich einfach nur alt? Ja, gut Ding braucht Weile, aber das ist in der Literatur der letzten 100 Jahre zu diesem Thema schon die 865.743. Zeile. Also muss man endlich verstehen, dass es nicht schadet, wenn sich die Welt jetzt endlich ein bisschen beeile. Reden ist Silber, aber Schweigen ist Scheiße.
1: Soweit Lena Kolter und nun folgend Bittler, der auf die aktive Rolle Österreichs, insbesondere auf die Positionen von Bruno Kreisky mit seiner aktiven Friedenspolitik und aktiven Neutralitätspolitik eingeht.
2: Vorher möchte ich aber auch noch auf eines ganz schnell hinweisen. Die wichtigste Interpretation dieses Neutralitätsgesetzes hat in meinen Augen Bruno Kreisky vorgenommen, der sie von Anfang an die österreichische Neutralität als eine aktive begriffen hat. Österreich war zum Beispiel in 60 UN-Missionen aktiv tätig, also vom Kongo über Zypern bis zum Libanon und hat dort friedenserhaltende und friedenssichernde Maßnahmen gesetzt. Wir waren oft und oft Wien ein Treffpunkt für wichtige Friedensverhandlungen und für Treffen, die eine Perspektive hin zu einer gewaltfreien Zukunft ermöglicht haben. Das bekannteste war das Treffen Kennedy-Khrushchev 1961 und wahrscheinlich noch wichtiger 1979 Carter und Brezhnev, wo die SALT-II-Verträge hier in Wien unterschrieben

0: für 15 bis 20 Jahre gesichert hat. Und erst der Zusammenbruch des sogenannten Realsozialismus hat dann leider zu Ereignissen geführt, die die Gründer der KSZD keinesfalls voraussehen konnten. Ja, also man denke nur an den Jugoslawienkrieg und an die Auseinandersetzungen im postsowjetischen Raum. Aber die Initiative KSZD war damals eine wichtige und wäre es auch heute wieder, mehr denn je, sage ich dazu. Außerdem war natürlich Kreisky im Rahmen seiner Neutralitätspolitik ein engagierter Verfechter eines Dialogs zwischen Palästina und Israel, etwas, was seitdem leider auch völlig verloren gegangen ist. Und sein Nord-Süd-Dialog, wo er eben darauf hingewiesen hat, dass die reichen Staaten des Nordens, die zu einem Gutteil mitverantwortlich waren dafür, wie elend es im Süden unseres Kontinents, unseres Erdballs ausschaut. Ja, ja, im Süden des Kontinents schaut es leider auch traurig aus, aber das ist eine andere Geschichte. Dass der Norden daher eine Verantwortung hat, dem Süden auf die Beine zu helfen. Ja, und da gab es etliche Konferenzen von Cancun bis Delhi, wo Österreicher führend mitbeteiligt waren. Und dass das alles unter Franitzky und den folgenden Kanzlern eingeschlafen ist, ist eine besondere Tragik, die noch verschärft wird dadurch, dass wir eben ab 1989 mehrfach die Neutralität, wie ich zuvor schon sagte, aufgeweicht
1: haben. Diese von Andreas Bittler angesprochenen Aufweichungen des österreichischen Neutralitätsstatus, die bereits in Ansätzen mit dem Beitritt zur Europäischen Union begann, hat sich in der Folge in unterschiedlichen Facetten fortgesetzt. Anhand weiterer Beispiele werden zusätzliche Argumentationslinien aufgezeigt, um schließlich zu verdeutlichen, warum der Neutralitätsstatus auch eindeutig regelt, dass etwa eine kriegsführende Macht bei uns weder den Luftraum noch den Boden für ihre Zwecke verwenden darf.
0: Das hat schon mit dem EU-Beitritt begonnen, ist nur viel stärker geworden mit dem Beitritt zur NATO-Aktivität Partnership for Peace. Eine Bezeichnung, die ich eigentlich nur kontrafaktisch nennen kann. Und die gipfelt jetzt in diesem Verhalten einerseits im Ukraine-Russland-Konflikt und andererseits in den Konflikten rund um den Iran und um Gaza etc. Das Blöde ist, dass wir Österreicher dieses Talent haben und immer wieder uns Dinge schön zu reden und in den Sack zu lügen. Bei der EU zum Beispiel hat es geheißen, naja, wir waren ja nicht die Einzigen, die da nicht bei der NATO sind. Nicht? Weil Schweden und Finnland bewirbt sich ja auch, die sind neutral, Irland ist neutral. Also kann man ja als Neutraler da irgendwie auch dabei sein. Nicht? Mittlerweile ist Schweden und Finnland bei der NATO. Irland ist das letzte Land, das noch nicht bei der NATO ist. Irland hat aber auch eine hat eigentlich gar keine Neutralität, sondern Irland erklärt sich als nicht kriegführend, paktungebunden. Das ist, Verfassungsjuristen werden da sagen, dass das was anderes ist, weil sie könnten das jederzeit, diesen Zustand beenden. Ja. Und dass die Iren neutral sind, hat eigentlich nur den Grund, dass halt die Engländer sie 700 Jahre unterdrückt haben und sie nicht in derselben Struktur sein wollen wie ihr ehemaliger Unterdrücker. Ja. Also jedenfalls ist eigentlich, um das kurz zu machen, Österreichs Mitgliedschaft in der EU, vor allem im Lichte dessen, dass wir ja eigentlich ein Anschlussverbot an Deutschland haben, dem wir jetzt wirtschaftlich mehr als eng verflochten sind, zumindestens juristisch zweideutig. Ja. Ginge aber noch, Partnership for Peace geht eigentlich gar nicht mehr, weil das ist eine NATO-Organisation und da das widerspricht ganz eindeutig der immerwährenden Neutralität. Damals ist argumentiert worden, naja, die Russen sind ja auch bei Partnership for Peace, was in dem Moment, in dem wir beigetreten haben, tatsächlich gestimmt hat, weil der Jelzin halt alles unterschrieben hat, was man ihm vorgelegt hat, solange die Wodka-Ration groß genug war. Und heute schaut die Partnership for Peace-Geschichte, wie wir sehen, ganz anders aus. Und weil es der Kollege vorher schon erwähnt hat, wir sind auch dazu angehalten, unsere Neutralität mit allen uns zu Gebote stehenden Mitteln zu verteidigen. Und dazu gehört auch, dass eine kriegsführende Macht bei uns den Weg

0: den Luftraum noch den Boden für ihre Zwecke verwenden darf. Es gibt einen eigenen Passus, wonach eine kriegführende Macht bei uns einen Antrag stellen kann, des Inhalts: wir liefern da jetzt keine Kriegsmaterialien, wir verschicken keine Soldaten, das, was wir bei euch überführen wollen, da sind nur Medikamente und Hustinetten drinnen. Und dann müssten die Österreicher das prüfen, und wenn das stimmt, dürfen sie einmal und unpräjudiziell die Genehmigung erteilen. Daran hält sie aber seit 30 Jahren keiner. Weil, dass das jetzt mit dem Iran kurz einmal ein Thema geworden ist, ist ja für uns erfreulich. Aber es ist schon in der Ukraine mehrmals passiert, also im Zuge des Ukraine-Konflikts meine ich jetzt, ja, dass die Amerikaner über unser Gebiet Sachen verschoben haben. Und das war schon früher in mehreren Fällen, dass die von Ramstein gestartet sind und nach Italien durchgezogen sind. Und dass da dazwischen Tirol ist, war denen wurscht. Ja. Und leider unseren Regierungen auch, muss man dazu sagen. Ja.
1: Soweit diese hier angesprochenen Aufweichungen der Neutralitätspolitik, an der erkennbar ist, dass Österreich aktuell weit entfernt von einer aktiven Neutralitätspolitik agiert. National wie auch international, muss man dazu sagen. Es sei also bedeutsam, dass, wenn wir heute, wie in dieser Veranstaltung, über das Thema Neutralität als Friedenspolitik diskutieren, eine gewisse Wachsamkeit, so auch Bittler, gefordert wäre, und betont in seinen Abschlussworten zum Vortrag:
0: Da gilt es also, wachsam zu sein. Und bevor ich jetzt beginne, das Publikum zu ermüden, würde ich auf dieser Stelle einmal einen Punkt machen, weil ich mir denke, wir haben jetzt die Grundlagen gehört, die Neutralität. Gilt es nach meinem Dafürhalten, wirklich auch von uns aus mit allen zu Gebote stehenden Mitteln zu verteidigen. Und immer dann, wenn irgendwo ein naseweißer Politiker daherkommt, ich meine, die gibt es ja in Kärnten, der Juwan hat sowas angedacht einmal zum Beispiel, nicht, von den Neos, dass das mit der Neutralität nicht mehr zeitgemäß ist, dann muss man sagen, ja, ihr könnt es gerne probieren, aber nur im Zuge einer Volksabstimmung. Weil die Neutralität ist so sehr in unserer Bundesverfassung verankert, dass die Aufhebung der Neutralität einer Gesamtänderung unserer Verfassung gleichkäme. Und das darf nur mittels einer Volksabstimmung geschehen, wie es ja auch 1994 mit dem EU-Beitritt geschehen ist. Ja? Also passt auf, liebe Freundinnen und Freunde, wann wieder irgendeiner kommt und sagt, hupfen wir einfach zur NATO, dann erinnert euch an unser heutiges Treffen und gebt dieser Person die richtige Antwort.
1: Ich danke. Äußerst interessante Gedanken und einen historischen Exkurs zu den Gründungsüberlegungen des Neutralitätsgesetzes, die bis hin zu seiner Verfassungsbestimmung führten, mit kritischen Anmerkungen und einem Appell zur Wachsamkeit, die Ihnen nun dieser geschätzte Vortragende Andreas Bittler vorgetragen hat, bei dieser Aufzeichnung, und die Moderatorin dieser Veranstaltung, Daniela Krotzmuth, meinte nun:
2: Publikum ist überhaupt nicht ermüdet, wir sind sogar sehr, sehr, wir fühlen uns sehr gut informiert und erinnert, und da möchte ich Sie jetzt, liebes aufmerksames Publikum, einladen, Fragen zu stellen. Wir können jetzt eine kleine Diskussionsrunde starten, Wortmeldungen, Fragen, bitte.
1: Einige dieser nach diesem Referat folgenden Wortmeldungen betraf beispielsweise die Frage, ob die österreichische Bundesverfassung überhaupt vom Volk abgestimmt worden sei oder ob und mit welchen Mechanismen eine Abschaffung der Neutralität in Österreich überhaupt möglich wäre. Die Antworten von Andreas Bittler hier abschließend zusammengefasst in einer gekürzten Fassung.
0: Witzigerweise durch den EU-Beitritt, weil das war eine Gesamtfrage, ob das mit der Bundesverfassung vereinbar ist oder nicht. Das Publikum hat damals mehrheitlich mit Ja gestimmt. Aber wenn man jetzt auf die Ursprungsverfassung des Jahres 1920 zurückgeht, das war ein normaler Parlamentsbeschluss mit der entsprechenden Mehrheit. Auch 1929 bei der ersten Änderung der Verfassung war es lediglich das Parlament. Und das lustige an der Geschichte, also ich finde es wirklich lustig, es ist auch 1945 beschlossen worden, dass die Verfassung von 1920 im Sinne der Änderung des Jahres 1929 wieder in Kraft zu setzen ist. Eine eifendlige Änderung dieser Verfassung, aber nur im Zuge einer Volksabstimmung erfolgen kann. Das heißt, sie ist zwar ohne eigentliche Volksabstimmung beschlossen worden, aber sie kann nur mit einer Volksabstimmung wieder abgeschafft werden. Ja? Was das einzige, der einzige juristische Text in ganz Österreich ist, für den das gilt. Und ich habe das deswegen gesagt mit dieser Volksabstimmung von 1994, weil ja die Frage lautete, darf Österreich auf Basis seiner verfasst Heid jetzt in diesem Sinne, nicht Verfassung, sondern Verfasstheit, darf Österreich da der EU beitreten, ist es kompatibel, ja oder nein? Und dadurch, dass man die Leute da gefragt hat, kann man sagen, sie haben gesagt, ja, es ist mit unserer Verfassung vereinbar und damit haben sie ja eigentlich auch die Grundlage, nämlich die Verfassung, akzeptiert, weil sonst hätten sie ja anders stimmen müssen. Aber es wäre eine spannende These, falls wir eine neue Verfassung ins Werk setzen wollen würden, diese durch eine Volksabstimmung bestätigen zu lassen. Ich sage nur, wir hatten bis 1992 Jugoslawien als Nachbar. Die haben in der Zeit von 1945 bis 1992 sechs verschiedene Verfassungen gehabt. Und haben alle, und die waren zum Teil wirklich diametral auseinander, ja. Also die erste war noch, wie man so schön sagen würde, stalinistisch, ja? Und die letzte war dann föderalistisch fast bis zur Auflösung des Bundes. Der hat, das war schon mehr Konföderation als sonst was. Und die haben alle sechs Verfassungen immer in eine Volksabstimmung geschickt und die Leute immer alle dort abstimmen lassen. Ist eine Möglichkeit und zwar eine demokratische. Völlig wurscht, auf welchem Weg in Österreich die Neutralität abgeschafft werden würde. Ja? Weil es gibt ja auch Juristen, die sitzen meistens in der ÖVP oder bei den NEOS, die sagen, eine Zweidrittelmehrheit im Nationalrat wäre ausreichend. Dann gibt es welche, ja, es geht aber nur im Rahmen einer Volksabstimmung. Und dann gibt es Juristen, die sagen, erinnern wir uns an die Garantiemächte, egal auf welchem Weg wir die Neutralität abschaffen, es müssten die Alliierten zustimmen. Das Problem war ja, dass die Sowjets ursprünglich auch von unserer Seite konkrete Vorschläge erwartet haben, wie diese Neutralität aussehen soll. Und der Bruno Kreisky selber hat ja dann tatsächlich diesen Konferenzband vom Wiener Kongress genommen. Und daher steht ja diese Formulierung im Staatsvertrag ein, verpflichtet sich zu einer Neutralität der Art, wie sie von der Schweiz gehandhabt wird. Und da sind wir jetzt genau bei dem Problem, weil die Schweiz zwar neutral ist, aber auch eine Armee hat, ja, und zwar eine recht entschlossene, wenn man in der Schweiz herumfährt, ja, haben halt praktisch alle politischen Akteure der damaligen Zeit sich gedacht, dass Österreich eben auch ein Bundesheer braucht. Ich bin aber ganz bei dir, wenn du sagen darfst, ja, dass die Formulierung mit allen zu Gebote stehenden Mitteln keineswegs heißen kann, dass wir selber eine Armee brauchen. Weil zu Gebote, das weiß auch jeder, was diese Formulierung heißt, das ist halt das, was ich zur Verfügung habe und was ich nicht zur Verfügung habe, das muss ich deswegen nicht erst schaffen. Dann habe ich es halt nicht.
1: Abschließend jene musikalisch-literarischen Interventionen der Künstlerin und Musikerin Lena Kolter, die sie in der nun folgenden gekürzten Fassung als Titel so gewählt hat, nämlich Karoschka je Zentrum. Kärnten ist das Zentrum und diesen Beitrag, der im Rahmen dieser Veranstaltung aufgenommen wurde, hören Sie nun.
3: Karoschka Kärnten, Karoschka Kärnten, Karoschka Kärnten, Karoschka Kärnten. So kompliziert, dein Karoschka. Prijesen, mene se pa nazdi, moja Karoška je pisana večjezična nebinarna, enako vredna, pravična, odprta, umetniška, raznolika, spoštujoča, nekapitalistična. Aja, na. Čaj. Hvala mi. To je moja utopija Karoške. Die Welt ist klein. Die Welt ist ein Dorf. Das Dorf Kern Koroschka. Voller unaufgearbeiteter Geschichten, der Verleugnung des Selbst, dem Wir, dem Ihr. Ich bin, aber ich bin auch nicht, aber dann wieder doch. Schon geben, aber ja, nicht zu viel. Du darfst schon was, aber nur in meinem Rahmen. Dem Spalten und dem sich wiederfinden. Zwei in einem, doch nicht eins, irgendwie gleich, aber doch ganz anders und bunt, aber dann braun. Und ich in meiner kleinen Bubble, die hofft, dass es sich ändern wird. Kein Kärnten bleibt deutsch und schleicht sich oben über die Karawanken. Keine Heteronormativität, kein Gender, kein Patriarchat. Und Kunst ist männlich, Kunst. Kunst und Frauenkunst, Literatur und Frauenliteratur. Musik und Frauen in der Musik, das eine und halt das andere. Eins, zwei, deutsch, slowenisch, einsprachig, zweisprachig, Unterdrückung, Widerstand, nein, stopp. Bis hier und nicht weiter. Na, soweit sind wir aber nicht. Jetzt brauchen wir nicht schon wieder über die Vergangenheit reden. Das passt schon so, wie es ist. Leine zu viel aufarbeiten und fordern. Weil sonst hat wieder jemand Angst, dass einem was weggenommen wird. Halle? Fein Potschasse. Schön Potschassen. Eine Hand wäscht die andere und Kärnten wäscht sich selbst. Na stare mognischu, rado gorile kakose, nei topo gasice, tebe mene, nass wird Schnee, ich will etwas verändern, aber irgendwie auch einfach nur weg. Aber dann wieder nicht, deschkos voyem ubres voyga, mich selbst suchen und finden, Kärnten Koroschka in mir, aber auch mich in Kärnten Koroschka. Identität ist unstetig, ineinander übergehend, manchmal widersprüchlich und unlogisch, aber dann auch einfach ein kreativer Ort, in dem ich mich selbst gestalten und mein Zuhause finden kann.

0: Ich hoffe, dass wir Ihnen, geschätzte Hörerinnen und Hörer, mit dieser Aufzeichnung eines Vortrages bzw. einer Veranstaltung der Friedensplattform Kärnten-Koroschka vom 11. April 2026 aus dem Musilhaus in Klagenfurt ein interessantes, informatives Panoptikum Bildung präsentieren konnten. Ich denke, dass die Frage der österreichischen Neutralitätspolitik auch in Zukunft im politischen Diskurs eine besondere Rolle einnehmen sollte. Einige historisch interessante Beispiele, die wir Ihnen in dieser heutigen Sendung aufzeigten, könnten dafür beispielgebend oder vielleicht auch hilfreich sein. Ich wünsche Ihnen, geschätzte Hörerinnen und Hörer, alles Gute, bedanke mich für Ihre Aufmerksamkeit und das Interesse und meine Verabschiedung lautet wie immer vielen Dank, mille grazie, najlepša hvala für Ihr Dabeisein, Ihr Sendungsgestalter Heinz Bichler.
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1: Hallo und herzlich willkommen zu einer neuen Ausgabe von Abendschule. Hinter dem Mikro, wie immer für euch, Ulrike Woschny. Heute geht es hier bei Abendschule um Flüssiges. Also zum Beispiel um einen Aggregatzustand, den Wasserstand in der Elbe und anderswo, die Nutzung der Dresdner Bäder, einen flüssigen Brennstoff und ums Flüssigsein. Und natürlich geht es auch musikalisch um Flüssiges. Flüssiges kann den Durst stillen. Deshalb hier als erstes Fountain von Alan Cohen zusammen mit dem Stüber Orchester. Mit dem war sie letztes Jahr auch auf Tour im April und Oktober. Stüber ist die Abkürzung für Stützerbach. Das liegt in Thüringen. Das Orchester arbeitet ehrenamtlich und ist ursprünglich als Landesjugend-Spaßorchester gegründet worden.

Es gibt ja verschiedene Aggregatzustände. Die meisten kennen die gebräuchlichen, also gasförmig, flüssig und fest. Flüssigkeiten können ihre Aggregatzustände natürlich auch wechseln. Sie können verdampfen, also gasförmig werden, oder sie können fest werden. Das nennt man erstarren. Feste Stoffe können schmelzen und dabei flüssig werden. Gase können kondensieren und dabei ebenfalls in den flüssigen Zustand übergehen. Der Grund für die Änderung des Aggregatzustands liegt zum Beispiel an der Änderung der Temperatur oder des Drucks. Diese Verben schmelzen, kondensieren, verdampfen und erstarren, die habt ihr sicher schon mal gehört. Aber wisst ihr auch, was sublimieren bedeutet? In der Physik ist das der Prozess, bei dem ein Stoff direkt vom festen in den gasförmigen Zustand übergeht. Zum Beispiel Trockeneis. Trockeneis ist festes CO2. Ihr kennt bestimmt diese spektakulären Effekte, wenn wie magisch aus einem Behältnis scheinbar Rauch quillt, ohne dass es ein Feuer gibt. Ja, ist ja auch kein Rauch, sondern der kondensierte Wasserdampf aus der Luft, der sich an dem sehr kalten CO2 niederschlägt, also an dem sublimierten Trockeneis, das jetzt Gas ist. Abracadabra. Genauso spannend wie eine Guzheng, eine Wölbrettzither aus China. Die könnt ihr im nächsten Lied hören. Es ist von Mindy Meng Wang und Tim Schiel, Body of Water.

Flüssig ist jedoch hier mehr als nur ein Aggregatzustand. Das Wort bedeutet auch mühelos oder ohne Stocken. Denkt mal nur an flüssige Sprache oder flüssigen Verkehr. Und man kann auch flüssig sein. Aber was zur Hölle machen Flüssigkeiten im Portemonnaie? Das kommt vom Wort liquide und hat mit der Handelssprache zu tun. Der Begriff findet sich schon vor über 400 Jahren im Lateinischen bzw. Italienischen. Liquidare bedeutet klarlegen oder ins Reine bringen, sprich Schulden löschen, Zahlungsverpflichtungen erfüllen und das Rechnungsbuch wieder sauber machen. Liquide sein, das bedeutet heutzutage genug Geld auf dem Konto oder im Portemonnaie zu haben. Und liquid bedeutet eben auch im wahrsten Sinne flüssig sein. Flüssig auf eine andere Art ist Aquatofana. Aquatofana empfindet sich als feministische Kunstfigur. Du bringst mich in keine Form, ich bleibe flüssig, singt sie. Aquatofana ist übrigens ursprünglich eine tödliche Giftmischung, die 1632 oder 33 das erste Mal in Italien erwähnt wurde. Sie ist geruchlos, farblos und geschmacklos und diese Mischung ist auch bekannt als Thronfolgepulver. Es ist ein langsames Gift und wurde auch zum Ehegattenmord benutzt.

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1: Manche Leute sind aber eben nicht flüssig heutzutage. Ihnen fehlt Geld. Immer wieder gibt es Meldungen der Tafeln, dass sie dem Ansturm bedürftiger Menschen nicht gewachsen sind. Das Bürgergeld sieht 174,19 Euro für eine erwachsene Person für Essen, Getränke und Tabak vor. Das sind pro Tag rund 5,80 Euro. Das Bürgergeld ist zwar zum 1. Januar 2023 angehoben worden und um ungefähr 10%. Die Inflationsrate für Lebensmittel lag allerdings zeitweise bei 20% in diesem Jahr. Im Moment ist sie bei 9% und damit nach wie vor deutlich über der allgemeinen Teuerungsrate, die von der Europäischen Zentralbank benannt wird, trotz gesunkener Rohstoffpreise. Dafür gibt es ein neues Wort, die sogenannte Gierflation. Das IFO-Institut schreibt bereits im Dezember 2022, gestiegene Preise für Energie und Vorleistungen allein erklären nicht das Ausmaß der Inflation in Deutschland. Die Gewinnaufschläge der Unternehmen sind zweitgrößter Inflationstreiber. Und im Buch Marktbeherrschung im Lebensmitteleinzelhandel von Rainer Lademann und Mitja Kletzka heißt es zu den vier Unternehmensgruppen Edeka, Rewe, Schwarz und Aldi. Die vier Konzerne kontrollieren mehr als 85% des Umsatzes des deutschen Lebensmittelhandels. Diese marktbeherrschende Stellung nutzt der Handel, um die Preise oben zu halten. Bei der Gierflation handelt es sich um einen sogenannten Mitnahmeeffekt. Die Konzerne geben nicht nur ihre Mehrkosten an die KundInnen weiter, sondern nutzen die Gelegenheit, um zusätzlich die Preise anzuheben. Ja, weiter mit Musik. Remy und Pablo können es sich immerhin leisten, einen Mate-Tee zu trinken oder einen Kaffee.
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Die Erde ist der einzige bekannte Planet im Sonnensystem, auf dem es flüssiges Wasser gibt. Wahrscheinlich haben wir das Kometen zu verdanken, die in die junge Erde einschlugen. Das Eis dieser Kometen schmolz und verdampfte sogar. So war das auch bei anderen Planeten. Aber nur auf der Erde blieb das Verdampfte erst in der Atmosphäre und kam dann als Niederschlag wieder auf die Erde. Zwei Dinge waren dafür Bedingung. Die Erde hatte genug Masse, um damit eine Atmosphäre halten zu können. Und sie befand sich in einem perfekten Abstand zur Sonne. Auf der Venus zum Beispiel ist das Eis Richtung All verdampft. Und auf dem Mars ist es im wahrsten Sinne eisig. Das Wasser wird als Eis unter der Oberfläche vermutet. Und so könnte es auch auf dem Jupitermond Europa sein. Auf der Seite planet-schule.de habe ich folgende Informationen gefunden. Die Erdoberfläche ist zum Großteil von Wasser bedeckt. Aber gemessen am Erdumfang sind die Meere nur eine dünne Schicht. Und wenn man sich dann vorstellt, dass die Erde ein Basketball wäre, dann könnte man das gesamte Wasser der Erde in einen Tischtennisball füllen. Und das gesamte Trinkwasser passt in ein kleines Maiskorn. Ich hatte mal so ein Buch, das hieß Caroline im Wassertropfen. Das Mädchen Caroline hatte da ein Zaubermittel und hat mit einer Tauchkapsel einen Wassertropfen bereist und Pantoffeltierchen und anderes getroffen. Moving Through Water heißt deshalb der nächste Song von Martha und Tricky. Tricky hat sein 14. Studioalbum veröffentlicht. Es wird wesentlich beeinflusst von der Stimme von Martha Slakowska.

Hier war als zweites Lied sehr minimalistisch die Autodidaktin Ronja aus Österreich unterwegs. Sie ist gesegelt. Nicht um Segelboote, sondern um ganz andere Boote geht es in meinem nächsten Beitrag. Sie sind 300 Meter lang, 43 Meter breit und 50 Meter hoch. Und sie transportieren Flüssiggas. Deutschland baut an 5 Standorten Terminals mit einer Kapazität von mindestens 4,5 Milliarden Kubikmetern. 8 schwimmende und 3 feste. Das Deutsche Institut für Wirtschaftsforschung erklärte den Bau fester LNG-Häfen an Nord- und Ostsee für unnötig. Es gibt bereits Lubminen und jetzt soll nun doch Mukran ausgebaut werden. Ganz stolz im sogenannten Deutschland-Tempo. Das bedeutet, Umweltschutz und Einbindung der Öffentlichkeit sind auf ein Minimum beschränkt, Klimaverpflichtungen sind außer Acht gelassen. Kein Grund, stolz zu sein auf das LNG-Beschleunigungsgesetz. Dabei hat Robert Habeck selbst einen Studienauftrag gegeben. Ergebnis? Das Energiewirtschaftliche Institut EWI sieht in der deutschen LNG-Ausbauplanung einen Widerspruch zu den Klimazielen. Wenn sich Deutschland an das Pariser Abkommen hält, dürften die Terminals 2030 nur noch zu 1/5 ausgelastet werden. Das ist deutlich mehr Infrastruktur als eigentlich nötig. Und nebenbei, die Kosten für die Anschaffung und den Unterhalt aller schwimmenden Terminals sind in diesem Jahr von 3,5 auf 6,5 Milliarden Euro geklettert, aufgrund der sich dynamisch entwickelnden Situation. Wie war das mit der Gierflation? Ja, die gibt es auch im Baugewerbe. Falls noch im Frühling für die 50 Kilometer Leitung gebaggert wird, die das Terminal in Mukran mit Lubmin verbindet, dann wird es trübe im Greifswalder Bodden. Und dann wird es schwierig für die Heringsschwärme, für die dieses Gewässer ein wichtiger Laichplatz ist. Ja, da wäre es gut, in diesem Moment ein schlauer Fisch zu sein. Buntspecht aus dem Album, diesen Titel einfach mal auf der Zunge zergehen lassen, an das Gestern, das nie morgen wurden darfte. 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

Ja, nicht nur Fische schwimmen. Ich mache das auch sehr gerne. Wisst ihr noch, dass man 2021 nicht einfach so in ein Freibad, geschweige denn ein Hallenbad gehen konnte? Ich mache ja seit kurzem zu meinen Postkarten Hörbeiträge. Die findet man auf meiner Seite ulrike-woschny.com. Der aktuelle Beitrag heißt Freibad. Heute möchte ich euch meine nächste Postkarte vorstellen. Sie heißt Freibad und ist von 2021. Angezogen liege ich dort in einer Badewanne, die mitten auf einer Straße steht. Zu dieser Zeit waren die Schwimmbäder mal wieder geschlossen. Hoffnung gab es in Bezug auf die Freibäder, aber wir erinnern uns bitte an Schlagworte wie Inzidenz, Corona-Test oder Kontaktnachverfolgung. Ich bin an einem See aufgewachsen und eine begeisterte Schwimmerin. Vor einigen Jahren habe ich sogar einen Schwimmkurs im Geibeltbad Pirna besucht, um Brustkraulen zu lernen. Darüber bin ich immer noch froh, denn es ist eine Schwimmart, die sehr gut für die gesamte Wirbelsäule ist und bei der man komplett ins Wasser abtauchen kann, mit sich selbst und seinen Gedanken. Allerdings kraule ich nur gern im Schwimmbad. In trüben Naturgewässern mag ich das nicht so. Deshalb hatte es mich auch ziemlich getroffen, als die Schwimmbäder wegen Corona geschlossen waren. Ziemlich bald habe ich mir einen Neoprenanzug für Schwimmer zugelegt und war glücklich, ins eiskalte Massenei-Freibad eintauchen zu dürfen. Aber auch in den nächsten Corona-Wintern kam es zu Einschränkungen. Man musste sich auf die wenigen Plätze anmelden und so weiter, um schwimmen zu dürfen. Danach marschierte Russland in die Ukraine ein und auch wenn wir immer noch Uran von Rosatom beziehen, Gas aus Russland war auf einmal pfui und die Schwimmbäder mussten ihre Temperaturen drosseln. Im Schnitt um 2 Grad auf 26 Grad im Schwimmerbecken. 26 Grad sind immer noch möglich, aber nicht sehr schön. Auch Schwimmvereine meldeten an, dass die Verletzungsgefahr steige, wenn es für die Muskeln zu kalt wird. Ich selber kann das bestätigen. Bei zu kaltem Wasser bekomme ich Krämpfe in der Wade, wenn ich länger als eine halbe Stunde schwimme. In beiden Fällen waren Schwimmbäder als unwesentliche bzw. nicht systemrelevante Einrichtungen von Schließungen bedroht. Man hat das Gefühl, bei dieser nicht vorhandenen Relevanz bleibt es. Bis Ende Juli hätte das Dresdner Rathaus ein neues Bäderkonzept vorlegen müssen. Jetzt, Anfang September 2020.

Restaurants einer Bürgerinitiative an einen Investor verkauft. Das Versprechen der Stadt, mit diesem Geld eine neue Halle in der Nähe zu bauen. Passiert bisher nichts. Das Sachsenbad ist mittlerweile zwar notgesichert, aber in Teilen einsturzgefährdet. Deshalb musste auch die Öffnung zum Tag des Denkmals abgesagt werden. Das Sachsenbad soll ein Bürokomplex mit Sauna und Yoga-Studio werden. Der Bauantrag wird wohl erst Mitte des nächsten Jahres eingereicht werden. Probleme gibt's auch beim Elba Mare. Noch ist nicht klar, ob der alte Betreiber den Betrieb ab 2025 weiterführt, denn der Mietvertrag muss neu verhandelt werden. Tja, was bleibt uns? Uns auf die nächste Freibadsaison freuen? Ja, vom Prinzip ja. Allerdings gibt es in Dresden schon mal eine Badestelle weniger. Das Gesundheitsamt hat die Betriebserlaubnis für das Luftbad Dölschen nicht verlängert. Immerhin soll es saniert werden, mit Fördergeldern. Aber egal wie das Wetter im September wird, die Dresdner Bäder GmbH wird wohl größtenteils an ihren starren Öffnungszeiten festhalten. Also trotz Hitze im Spätsommer schließen, weil es eben so geplant war. Aber was bleibt der GmbH auch anderes übrig? Die Schulen brauchen die Schwimmhallen für den Unterricht, das Personal ist chronisch unterbesetzt, beides parallel laufen lassen funktioniert nicht, wenn es eben immer nur um Zahlen und Kosten geht. Schon vor Corona gab es 2017 eine Forsa-Erhebung, nach der rund 60% der deutschen GrundschülerInnen Nichtschwimmer oder schlechte SchwimmerInnen sind. Fast ein Viertel der deutschen Grundschulen konnten keinen Unterricht anbieten, weil es keine Bäder gab, in die sie gehen konnten. Dresden muss aufpassen, dass es nicht bald mitverantwortlich für die Verschlechterung dieser Statistik ist.

Ach, übrigens, das Wasser in den Schwimmbädern hat wieder ungefähr 27 bis 28 Grad Celsius. Und mittlerweile gab es eine Entscheidung für den Ort des Ersatzneubaus Sachsenbad. Aber nicht alle sind glücklich damit, denn es muss ein Sportplatz verlegt werden und ein Vereinsheim und eine 400-Meter-Bahn. Betroffen zwei Fußballvereine, die nicht in die Planung einbezogen wurden. Die zweitplatzierte Alternative wäre der Neubau auf einem Areal, auf dem sich im Moment Tennisplätze befinden. Die könnten theoretisch einen neuen Platz auf dem Schwimmhallendach finden und der Fußballplatz könnte bleiben. Entscheiden wird der Stadtrat dazu am 7. Dezember.

Nach 14 Jahren endlich wieder ein neues Studioalbum von Peter Fox. Nach Stadtaffe jetzt Love Songs. Es gibt keinen Regen in Dubai. Ja, in Deutschland gibt es an einigen Orten auch nicht genug Regen. Oder es gibt zunehmend Starkregen, für dessen Aufnahme unsere Kulturlandschaft nicht mehr gemacht ist. Und dann gibt es noch den Einfluss von Industriezweigen auf das Vorhandensein bzw. die Abwesenheit von Wasser. Sachsens Umweltministerium arbeitet an einem Grundwassermonitoring für Sachsen und hat sich zum nächsten Thema noch nicht geäußert. Denn das Bundesumweltamt hat einen Studienauftrag gegeben. Was passiert, wenn der Braunkohleabbau in der Lausitz aufhört? Ja, was passiert? Dann muss kein Wasser mehr abgepumpt werden, das in die Spree fließt. Und die Spree wiederum fließt bekanntlich durch Berlin. Aus den Gewässern in Berlin sichert die Hauptstadt ihren Trinkwasserbedarf. In Berlin-Brandenburg sollen nicht nur die BewohnerInnen versorgt werden, sondern im Zuge der Umstrukturierung auch neue Industrien angesiedelt werden. Ich sag nur Tesla. Berlin wird ein Wasserproblem bekommen. Darin sind sich alle einig. Keine Einigkeit besteht darin, wie man das lösen könnte. Im Sommer schlug das Bundesumweltamt als Favorit seiner Untersuchungen vor, das Wasser könnte aus der Elbe kommen. 3000 Liter Elbwasser pro Sekunde könnten in Prossen bei Bad Schandau abgezweigt werden. Diese sollen durch einen 40 Kilometer langen Tunnel, eine Röhre, bis in die Talsperre Bautzen und damit in die Spree eingespeist werden, quer durch den Nationalpark. Nicht nur deswegen regt sich Widerstand. Auswirkungen auf die Elbdampferschifffahrt, auf die Konzentration von Schadstoffen in der Elbe oder auf die Wasserversorgung von Städten unterhalb der sächsischen Schweiz sind noch nicht ausreichend geklärt, heißt es von KritikerInnen dieses Projekts. Ja, was wünschen wir uns? Ausreichend Regen. Ja, ist zwar Winter, aber hier kommt mal Sommerregen von George Junior.

da. Gleich geht es um ganz viel Flüssigkeit, nämlich Salzwasser in Form eines Ozeans. Von der Berliner Künstlerin Pano hören wir aus dem gleichnamigen Album das Lied Oceans. Davor gibt es noch ein anderes Geräusch. Habt ihr schon mal von einer Meeresorgel gehört? In der Stadt Zadar in Kroatien gibt es eine Meeresorgel unter der Kaimauer. Die Wellen bestimmen den Rhythmus und die Melodie des Instruments. Geschickt hat mir das Christian Köpke. Der vielseitige Gitarrist spielt dieses Jahr wieder ein skandinavisches Weihnachtskonzert, dieses Mal mit Sophia Tallweg und Stefan Johansson. Die nächsten 4 Tage gibt es Konzerte in Großenhain, Reichenbach, Bad Elster und Wesenstein. Tickets unter christianköpke.de, Köpke mit Y. Also erst Meeresorgel, dann Oceans von Pano.

Ui, die Zeit rennt. Ich wollte eigentlich noch ausführlicher auf das Flusswasserwerk in Dresden eingehen. Das soll 320 Millionen Euro kosten. Nötig ist es wegen des Wasserhungers der Chipindustrie. Bosch und Infineon sind schon da. Etwas unklar ist die Ansiedlung von TSMC aus Taiwan. Stichwort Schuldenbremse. Die Sachsenenergie geht davon aus, dass die Halbleiterindustrie 2030 die Hälfte des gesamten aufbereiteten Wassers benötigen wird. Deshalb sollen Trink- und Industriewasser entkoppelt werden. Pikant an der Sache, OB Hilbert will dafür Gelder aus dem Topf sichere Energieversorgung nehmen, der eigentlich für Projekte des Klimaschutzes gedacht ist. Mehr darüber wahrscheinlich nächstes Mal, denn das war's schon fast wieder mit Abendschule. Heute ging es um Flüssiges. Ich habe mir wie immer Mühe gegeben, flüssig zu sprechen und jetzt habe ich eine ganz trockene Kehle. Kann mir jemand das Wasser reichen? Nee, oh, der war schlecht. Na dann, ich sag winke, winke, hier war Ulrike Woschny. Bis zum nächsten Mal. Bleibt schön neugierig.

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